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4: Mit Michael Scheder. Der Nationalrat startet heute in eine historische 5-tägige Marathon-Sitzungswoche. Bis Freitag stehen etliche Gesetzesänderungen an, wie ein Verbot von Einwegzigaretten, längere Pickerl-Intervalle für Neuwagen, eine neue Paketabgabe und höhere Alkoholsteuern. Beschlossen werden soll auch das von der Regierung geplante Doppelbudget. Die Grünen haben hier allerdings schon abgewunken. Am Wiener Landesgericht soll es heute ein Urteil im Prozess um zwei ehemalige Vertreter des syrischen Assad-Regimes geben. Ihnen werden Folter und Misshandlungen vorgeworfen. Der Prozess gilt als historisch und wird auch international verfolgt. Es ist der erste Prozess dieser Art seit dem Fall des Assad-Regimes. Die Angeklagten weisen die Vorwürfe zurück. Wer auf Urlaub fährt, sollte unbedingt die E-Card mit dabei haben.

0: Daran erinnert jetzt zu Beginn der Haupturlaubssaison die österreichische Gesundheitskasse. Denn die E-Card ist im Ausland die europäische Krankenversicherungskarte. Damit kann man etwa in der ganzen EU zum Arzt und muss die medizinische Behandlung nicht zahlen. Bei der Fußball-WM ist seit dem Abend einer der ganz großen Namen raus. Norwegen hat Brasilien 2:1 geschlagen und steht erstmals im Viertelfinale. Beide Tore hat Erling Haaland geschossen. Am Abend spielt dann Portugal gegen Spanien und in der Nacht die USA gegen Belgien.
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3: Heute wartet ganz ruhiges Wetter auf uns. Sonne und Wolken wechseln sich immer wieder miteinander ab. Es wird insgesamt ein recht feiner Sommertag. Nachmittag gehen sich dann doch, ja, um die 30 Grad wieder aus.
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4: Ruhig geht's auch auf den Straßen zu im Moment. Ihr habt freie Fahrt im gesamten Ländle.
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4: Einen schönen Montag.
3: Hallo, ihr braucht den richtigen Kick für den Wochenstart. Wir haben für euch mit Bibi Rexha und Faithless genau die richtige Motivation. Die pushen so richtig, das ist New Religion, einer der besten aktuellen.

0: einen schönen guten Morgen.
1: Hallo.
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0: Ja, jede Woche gemeinsam mit euch die 10 besten, coolsten, tollsten und genialsten Dinge hier im Land. Und diese Woche wird's richtig spannend. Was sind die Top 10 der krassesten Adrenalinkicks hier bei uns im Ländle?
1: Boah, hey, wilde Geschichte. Mhm. Aber wenn ich so überlege, fällt mir jetzt halt die, weil mein Götte dort ist im High Five in Lingenau. Mhm. Da kann man ja raften, Canyoning, das ist schon sicher ein Kick.
0: Ja, auf jeden Fall. Bungee Jumping kann man glaube ich auch machen. Lingenau an der Brücke.
3: Bitte nicht.
0: Ja, denn das, was mir noch einfällt, Mountain Kart zum Beispiel, ist auch richtig heftig.
1: Oh.
0: Gibt einiges.
1: Alpine Coaster am Golm, oh mein Gott.
0: Flying Fox.
1: Oh, jetzt wird's aber was.
0: Was sind die Top 10 der krassesten Adrenalinkicks bei uns im Ländle? Stimmt mit ab auf antennevorarlberg.at. Den Sieger küren wir dann wie immer am Freitag um 20 vor 9.

0: Antenne Vorarlberg hier, einen schönen guten Morgen.
1: Hallo.
0: Und das sind die Themen, die heute auch auf euch warten. Es ist, würdet ihr lieber Montag, und wenn ihr euch entscheiden müsstet, kannst du
1: ja
0: zuhören
1: zum Newsletter. Ja, ich weiß, wieso kannst du nicht diesem Versprecher eine Pause geben?
0: Ja.
1: Wieso kannst du nicht kurz lachen? Du musst so durchracen.
0: Ich überspielen.
1: Ja, okay. Also stell die Frage nochmal bitte.
0: Wenn ihr euch entscheiden müsstet, würdet ihr lieber Österreich weiterhin bei der WM dabei haben? Ja, doch. Oder 10 Jahre jünger sein?
1: Also wir blieben auch jetzt in der WM Edition.
0: Natürlich, die WM läuft ja noch. Schickt
1: okay,
0: Sprachnachrichten rein ins Studio. Die ersten Antworten von euch hören wir um 6:55.
1: Ja, außerdem gewinnt Simon und mich. Wir sind ab sofort ein Preis.
0: Mm.
1: Wir kommen persönlich mit jeder Menge Eis im Gepäck bei euch vorbei. Wie? Das verraten wir euch um 6:55.
0: Ja, oder ihr schnappt euch 1.000 Euro bei der 1.000-Euro-Minute auf Antenne Vorarlberg. Wie jeden Morgen um 20 vor 8 meldet euch dafür an auf antennevorarlberg.at.

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7: Ja, insgesamt wird das heute dann tagsüber ein ganz ruhiger Montag. Sonne und Wolken wechseln sich immer wieder miteinander ab. Wird überwiegend freundlich. Temperaturen ziehen auch ja, wieder Richtung Sommer an. Es gibt um die 30 Grad am Nachmittag und ähnlich wird es dann auch morgen Dienstag.
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8: Im Moment geht's ohne Staus durchs Ländle. Wir wünschen weiterhin gute und vor allem sichere Fahrt.
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8: Ja, einen schönen guten Morgen.
7: Morgen.
8: Ist diese Woche vielleicht eure Glückswoche? Wer schafft's, 10 Fragen in einer Minute richtig zu beantworten, dem winken 1.000 Euro. Wir quizzen jeden Morgen um 20 vor 8 bei der 1.000 Euro Minute mit euch. Und gleich in 12 Minuten üben wir mit der Spielrunde vom Freitag.
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0: Antenne Vorarlberg hier. Einen schönen guten Morgen am Montag.
1: Ja, das ist die finale Woche vor den Sommerferien im Ländle. Die Kids sind schon ganz aufgeregt. Und zum Start in den Tag pushen wir jetzt richtig. Und zwar mit Panic at the Disco.

0: Einen wunderschönen guten Morgen.
1: Hallo, Montag.
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3: Mensch, ich hätte doch alles gewiss da.
1: Ja. Ja, dann beantwort's halt.
3: Das lässt sich vom Radio eben leicht sagen. Beim Mitmachen kann es dann aber ganz anders ausschauen. Beantwortet einfach 10 Fragen in 60 Sekunden richtig und schon winken 1000 Euro. Und am Freitag, da haben wir mit der Nathalie aus Lochau gespielt.
4: Alles klar.
1: Zu welcher Tierart gehörte der Stegosaurus?
5: Dinosaurier.
1: Wie heißt das Waisenkind im Disney-Film Das Dschungelbuch?
5: Mowgli.
1: Welcher Sänger war als King of Pop bekannt?
5: Michael Jackson.
1: Welche Stadt ist die größte Vorarlbergs?
5: Dornbirn.
1: Wie viele Spieler stehen bei einer normalen Volleyballmannschaft am Feld?
5: 6.
1: Welcher Schauspieler ist mit Blake Lively verheiratet?
5: Weiter.
1: Wie viele Bundesländer hat Österreich?
5: 9.
1: Welche Einheit misst die Stärke eines

0: des Erdbebens?
1: Weiter.
0: Welche Sportart betreibt Rafael Nadal?
1: Tennis.
0: In welchem Jahr begann der Zweite Weltkrieg?
1: 40. 38.
0: Welcher Schauspieler ist mit Blake Lively verheiratet?
2: Zeit vorbei.
0: Simon, du hast alles im Blick, du bist ein Schiri.
2: Also ich muss zuerst mal sagen, Nathalie, großen Respekt, du hast dich prima geschlagen.
1: Toll. Danke.
2: Ja, du hast 7 richtige Antworten, das heißt, es gibt 70 Euro mal.
1: Wow, super, vielen Dank.
2: Und dann gehen wir kurz auf die 3 Fragen hin, die nicht ganz geklappt haben. Blake Lively ist mit Ryan Reynolds verheiratet.
1: Okay.
2: Genau, die Einheit, das sie auch schon kennt vom Erdbeben, die Richterskala.
1: Ah, das habe ich noch im Kopf gehabt.
2: Genau. Okay. Und die erste Antwort auf den Zweiten Weltkrieg war bei dir 1940. Ich kann dich beruhigen, die zweite war auch falsch mit 1938. Es ist nämlich genau dazwischen gewesen, 1939.
1: Okay.
2: Ja, vielleicht klappt es ja bei euch. Schnell anmelden auf antennevorarlberg.at. Nächste Spielrunde dann gleich um 20 vor 8.

0: euch läuft Antenne Vorarlberg. Schön, dass ihr bei uns seid um 10 vor 6.
1: Gleich Schichtübergabe bei allen Taxifahrern im Ländle. Wir schicken euch, wie ihr es euch gewünscht habt, jede Menge Vielfalt aus den Zehnern. Haben wir gleich Wohlfühl-Pop von One Republic am Start. Harry Styles schickt lockeren Sommersound aus den 20ern. Und mit Loi kommt noch mitreißender, bester aktueller Hit dazu. Die sind natürlich ebenfalls am Start um kurz vor 7, kurz vor 6.
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2: Es ist 5:05.
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3: Mit Tom Flachsen, schönen guten Morgen. Wer in den Sommerferien mit dem Auto ins Ausland fährt, schaut besser nochmal das Prüfpickerl genauer an. Vor allem das Ablaufdatum. Vorarlberg-Reporter Robin Leiner.
4: Wenn das Pickerl frisch abgelaufen ist, dann ist das in Österreich mit den 4 Monaten Toleranzfrist überhaupt kein Problem. Im Ausland ist die Frist oft aber unbekannt und in den letzten Jahren wurden deshalb an mehreren Grenzen schon Probleme gemeldet. An der italienischen, ungarischen, kroatischen oder auch slowenischen Grenze mussten Autofahrer deshalb Strafen zahlen oder sogar die Kennzeichen abgeben.
3: Ja, wenn das Pickerl im Urlaub ablaufen würde, lohnt sich also davor noch ein Termin zur Begutachtung. Der Nationalrat startet heute in eine historische 5-tägige Marathon-Sitzungswoche. Etliche Gesetzesänderungen stehen an, etwa das Verbot von Einweg-E-Zigaretten oder die neue Paketabgabe und höhere Steuern auf Alkohol. Beschlossen werden soll auch das von der Regierung geplante Doppelbudget. In der Nacht hat Norwegen bei der Fußball-WM Brasilien mit 2

0: 3:1 aus dem Turnier geschossen. Im Viertelfinale stehen auch die Engländer nach dem 3:2 gegen Co-Gastgeber Mexiko. Heute Abend dann der Klassiker Portugal gegen Spanien und später in der Nacht spielen die USA gegen Belgien. Und die gute Nachricht aus Vorarlberg. Mit dem großen Festumzug ist gestern das Landesfeuerwehrfest in Bezau zu Ende gegangen. An die 10.000 Gäste waren das ganze Wochenende über beim top organisierten Fest wie früher mit dabei. Überhaupt erst möglich gemacht von den über 400 freiwilligen Helfern. Der goldene Helm ging erneut an die Feuerwehr aus Dünz. Die beste Jugendfeuerwehr kam heuer aus dem Silbertal.
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3: Wir schauen euch nach Übersachsen am Dorfhaus. Da hat es 14 Grad, 16 sind es in Tschagunz und 18 in Bregenz. Heute geht es bewölkt in die neue Woche. Es bleibt aber überall meist trocken in der Früh. Im Laufe des Tages schaut immer wieder die Sonne raus. Am Nachmittag ist es ein guter Mix aus beidem. 25 bis 29 Grad werden es dann. Morgen Dienstag wieder hochsommerlich. Temperaturen ziehen wieder an und gehen Richtung 30. Ein paar Schleierwolken machen den Himmel aber ein bisschen diesig.
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4: Ja, auf den Straßen aktuell nicht viel los, ihr habt freie Fahrt im gesamten Ländle.
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4: Ja, guten Morgen.
5: Hallo.
4: Am Montag. Und jetzt brauchen die Männer und Frauen der Feuerwehren mal ganz dringend eure Hilfe. Wie ihr alle Teil von etwas ganz Großem werdet, das verraten wir euch in rund 6 Minuten.
3: Ja, Leute, ist jetzt mal beim ersten Tee oder Kaffee bei euch mit Red Eye. Das ist einer der besten aktuellen Hits von Antenne Vorarlberg.

0: 4 nach 6, Antenne Freiberg. Wunderschönen guten Morgen. Ja, Sie sind immer für uns da. Aber jetzt brauchen die Männer und Frauen der Feuerwehren auch mal eure Hilfe. Für das große Feuerwehrfest in Sat 1 am Wochenende suchen die nämlich noch ganz dringend Helfer.
1: Ja, 145 Jahre Jubiläum wird natürlich ordentlich gefeiert. Und lieber Dominik, du bist der Geschäftsführer von der Feuerwehr in Sat 1. Was suchen da denn da für Helfer? Was muss man da können?
2: Für Wirtschaftsbereiche kommen hauptsächlich als Träger. Und Getränkeausträger.
0: Okay. Und für wen und wie kann man sich da melden?
2: Also ein Helfer für Samstagabend und Sonntagnachmittag. Und anmelden kann man uns bei unserer Homepage. Da ist eine Online-Plattform, wo man das anmelden kann.
0: Super. Sehr schön. Also alle, die eine helfende Hand am Wochenende frei haben. In Sat 1, da sucht die Feuerwehr ganz dringend nach Helfern fürs große Feuerwehrfest. Und da geben wir doch gerne mal was zurück.
1: Aber echt, haben Sie verdient.

0: 11 nach 6.
1: Guten Morgen.
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3: Wenn ihr euch entscheiden müsstet, würdet ihr lieber Österreich weiterhin bei der WM sehen oder 10 Jahre jünger sein?
1: Also ich muss ehrlich sagen, nimm 10 Jahre jünger. Oh, wenn ich vielleicht jetzt, ja, nicht mehr 20 sein will, aber 10 Jahre mehr Lebenszeit sein wollen.
3: Ja.
1: Nochmal unsere Hochzeit erleben, den Antrag nochmal erleben, das hätte ich nicht sagen.
3: Ja, klingt schon schön, aber jetzt überlegen mal, Österreich, der heute zur Arbeit Achtelfinalspieler gegen Portugal.
1: Hätte ich wieder lang warten müssen.
3: So genial. Also ich wäre auf jeden Fall bei Österreich nochmal bei der WM.
1: Schon mal los.
3: Nein, ich kann nicht loslassen. Wirklich nicht. Also echt nicht. Würdet ihr, liebe Österreich, weiterhin bei der WM sehen oder 10 Jahre jünger sein? Schickt ihr jetzt eure Sprachnachrichten rein ins Studio. Die ersten Antworten von euch, die hören wir um 5 nach 6:30. Einen schönen Montag.

0: Einen schönen guten Morgen.
1: Hallo.
0: Auf Antenne Vorarlberg. Einiges passiert in der Nacht bei der Weltmeisterschaft. Norwegen rund um Erling Haaland haut Brasilien raus im Achtelfinale und England die Gastgeber aus Mexiko.
1: Heute
0: Abend fliegt dann garantiert einer der nächsten Favoriten raus. Kannst du da wieder ein kleines Mitleid haben mit denen?
1: Ja, ich habe immer Mitleid mit denen, wo verlieren.
0: 21 Uhr nämlich Ankick Portugal gegen Spanien.
1: Ach, wird wieder spät, ja. Mehr News hat Tom Flachsen gleich wieder für euch um 5:07 in den Antenne Vorarlberg Nachrichten.
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21: Wir messen aktuell 18 Grad in Dornbirn beim Roten Haus, 15 in Au und 17 in Röthis. Zum Start in die neue Woche wird es richtig angenehm. Sonnenwolken wechseln sich immer wieder miteinander ab. Gerade jetzt in der Früh haben aber oft die Wolken noch das Sagen. Fein zum Durchlüften noch. Am Nachmittag erreichen wir dann Temperaturen zwischen 25 und 29 Grad. Morgen Dienstag, da winkt dann der Hochsommer. Ja, es wird wieder wärmer, Richtung 30 Grad geht die Temperatur. Und dazu ein paar Schleierwolken, die lassen den Himmel dann oft ein bisschen milchig wirken.
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23: Ja, wer schon auf dem Weg Richtung Arbeit ist, der hat's fein. Aktuell keine Verzögerungen auf den Straßen. Ihr habt freie Fahrt.
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23: Ja, schönen guten Morgen. Würdet ihr lieber Österreich weiterhin bei der WM sehen oder doch noch mal 10 Jahre jünger sein? Die Frage heute, würdet ihr lieber Montag?
21: Ja, der Lars aus Hart nimmt auf jeden Fall Österreich bei der WM. Warum er freiwillig auf mehr Lebenszeit verzichtet, das verrät er uns in 6 Minuten.
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0: 6:32 Uhr.
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0: Wenn ihr euch entscheiden müsstet, würdet ihr lieber Österreich weiterhin bei der WM dabei haben oder 10 Jahre jünger sein?
2: Sie nehmen 10 Jahre jünger. Also, wenn ich vielleicht jetzt nicht mehr unbedingt 20 sie will, aber 10 Jahre mehr Lebenszeit, sehe ich ja nicht nah. Und so viel ist nochmal erlebbar. Unsere Hochzeit, der Antrag, wie wir uns kennengelernt haben.
0: Ja,
2: das wäre doch schön.
0: Oder nochmal erleben, dass wir gar kein Geld haben in einer Zwei-Zimmer-Wohnung im zweiten Stock,
2: es
0: ohne Balkon, wenn nicht mal grillen können im Sommer. Also bei mir ganz, ganz klar, ich würde so gern Österreich jetzt nochmal im Achtelfinale sehen. Heute Abend, das wäre ein Traum.
2: Man muss auch mal ein kleines Los machen.
0: Ja, ihr diskutiert noch fleißig mit. Lars aus Hart.
3: Also ich wäre aber dafür, dass die Österreich bei der WM drin geblieben. Weil wieso soll ich nochmal 10 Jahre jünger sein? Dann muss ich nochmal 10 Jahre länger warten auf die Pension.
0: Ja, das stimmt, 10 Jahre länger schaffen auch noch. Also.
2: Ich weiß nicht, was ihr mit... Okay, oh Gott. Also, oje, Männer unter sich, ja?
0: Würdet ihr lieber Österreich weiterhin bei der WM sehen oder 10 Jahre jünger sein? Schickt eure Sprachnachrichten rein ins Studio. Nächste Runde dann um 10 nach 7.

0: 6:39 Uhr. Einen schönen Hallo. Guten Morgen mit Antenne Vorarlberg. Und kennt ihr dieses Gefühl, wenn euer Gegenüber etwas nicht weiß und ihr wollt einfach nur rausschreien?
1: So geht's vielen, wenn sie die 1000 Euro Minute hier von Antenne Vorarlberg hören. Das ganze Ländli-Quiz jeden Morgen um 7:40 Uhr mit, wenn es wieder heißt. 10 Fragen, 60 Sekunden Zeit, ja. Eigentlich sind die Fragen ja auch machbar, oder? Mhm. Aber ihr kennt's, wenn man halt dann selber in der Situation ist, dann kann's einen einfach aus der Bahn hauen.
0: Ja, einfach kritischer, gell? Nur wenn ihr alle Fragen in dieser Minute richtig habt, gibt's die 1000 Euro. 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

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Vorsicht, auf der A14, Fahrt Richtung Tirol. Kurz nach der Auffahrt Feldkirch Nord, also kurz vorm Ambergtunnel, da steht ein Pannenfahrzeug, steht am Pannenstreifen ein Fahrzeug, das brennt. Also fahrt da besonders vorsichtig. Hey.

6:46 Uhr. Einen schönen guten Morgen mit Antenne Vorarlberg. Und mit Sean Paul, da wird man garantiert wach. She doesn't mind. Vorher Montag.

0: 10 vor 7, Antenne Vorarlberg hier. Einen schönen guten Morgen.
1: Ja, ihr wart schon mit dem Hund eine Runde Gassi. Jetzt gehen wir es ein bisschen ruhiger an mit einem gefühlvollen Zehner. Kommt von Rihanna. Gänsehautfaktor gibt's da mit Unfaithful. Aus den 20ern am Start. Megastyle Sheeran, der schickt mit reisenden Pop. Und natürlich sind die besten aktuellen Hits mit dabei. Um kurz vor 7 motiviert euch Ray Dalton mit Blood Running, einer der besten aktuellen Hits.
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12: Es ist 5:05.
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14: Ihr Tom Flachs, ein schöner guten Morgen. Noch vor der Fahrt in den Urlaub ins Ausland lohnt sich ein schneller Blick aufs Pickerl auf der Windschutzscheibe beim Auto. Wenn das nämlich im Urlaub abläuft, kann es schnell große Probleme geben, Vorarlberg-Reporter Robin Leiner.
15: Mit viel Pech können die Kennzeichen weg sein oder es wird eine Strafe fällig. Das hat es an den Grenzübergängen nach Italien, Ungarn, Kroatien oder Slowenien auch schon gegeben. Diese 4 Monate Toleranzfrist hier in Österreich, die ist in vielen Ländern überhaupt nicht bekannt. Um Probleme zu vermeiden, kann es also hilfreich sein, die Begutachtung vorzuziehen. Geht ja auch schon einen Monat vor dem Fälligkeitsdatum.
14: Das verhindert dann auf jeden Fall unnötigen Stress im Urlaub. Ein betrunkener Vorarlberger hat am Wochenende die Bergrettung in Oberösterreich auf Trab gehalten. Der 57-Jährige kletterte, ganz schön aufgetankt, auf den Gipfel der Drachenwand. Dort torkelte er offenbar herum. Andere Bergsteiger riefen daraufhin die Polizei. Der Mann aus dem Bezirk Bludenz hatte auch keine entsprechende Ausrüstung mit dabei. In der Nacht hat Norwegen bei der Fußball-WM Brasilien mit 2:1 aus dem Turnier geschossen. Im Viertelfinale stehen auch die Engländer nach dem 3:2 gegen Co-Gastgeber Mexiko. Heute Abend dann der Klassiker Portugal gegen Spanien und später in der Nacht spielen die USA gegen Belgien. Und die gute Nachricht aus Vorarlberg, auch aus dem Sport. Unsere Tennisspieler, allem voran Rollstuhl-Tennis-Ass Maximilian Tauch aus Hohenems und der Harder Joel Schwärzler, haben am Wochenende für die besten Staatsmeisterschaftsergebnisse fürs Ländle seit über 20 Jahren gesorgt. Im Burgenland gewann der 18-jährige Taucher bei den Rollis den Einzeltitel und Silber im Doppel. Schwärzler, 20 Jahre jung, macht es umgekehrt, Staatsmeister im Doppel und Vize im Einzel.
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18: Hey, nach Völkirch am Dom, da hat es 18 Grad, 17 in Eck und 15 in Laterns. Heute dürfen Bikini oder Badeanzug wieder mit in die Arbeitstasche für den Feierabend. Bei mir ist ja eher der Bikini, mag das nicht so gern, wenn dann alles nass ist am Bauch. Sonne und Wolken gibt es immer wieder im Mix. Am Nachmittag

0: schaut die Sonne dann aber öfter raus und 29 Grad sind drin. Morgen wird es dann noch eine Spur wärmer, kratzt mal wieder am 30er. Aber der Himmel, der ist nicht ganz klar, es sind einige Schleierwolken da.
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3: Vorsicht aktuell auf der 14 Fahrt Richtung Tirol. Da steht kurz vorm Ambergtunnel, also nach der Auffahrt Feldkirch, ein brennendes Auto rechts am Pannenstreifen. Die Anja hat uns gerade ein Foto geschickt via WhatsApp, also wirklich wild. Passt da gut auf. Ansonsten aktuell noch nicht viel los auf den Straßen im Ländle. Wir wünschen weiterhin gute und sichere Fahrt.
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3: Hey, würdet ihr lieber Österreich weiterhin bei der WM sehen im Achtelfinale oder noch mal 10 Jahre jünger sein? Die Frage heute, dann würdet ihr lieber Montag.
0: Ja, der Daniel aus Feldkirch, der nimmt auf jeden Fall 10 Jahre jünger. Mit welchem Argument er gleich alle Fußballfans vernichtet, verrät euch in 12 Minuten.
3: Da bin ich ja gespannt. Mhm.
0: Ray Dalton, der wäre auch fast im Sport geendet, nämlich als Tennislehrer. Mhm. Wäre es nichts mit der Musik geworden. Zum Glück ist es das aber. Hier ist Blood Running, einer der besten.

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Okay. Vorsicht auf der 14 Richtung Tirol, Höhe Dornbirn West bei der Auffahrt. Da hat ein LKW einen Reifenplatzer und es liegen Teile auf der Fahrbahn. Also ganz gut aufpassen.

0: 5 nach 7
1: am Telefon.
0: Guten Start in den Morgen. Ja. Und es ist einfach immer eine Riesenfreude, wenn wir jemanden von euch treffen.
1: Jo.
0: Gerade am Wochenende wieder eine liebe Busfahrerin kennengelernt. Die hat uns aufs Parkifest gefahren am Samstag.
1: Ja, und dort haben wir ein Foto gemacht. War auch voll cool.
0: Genau. Und ab nächster Woche lernen wir noch mehr von euch kennen. Wir, die Starks, sind auf Sommertour und kommen direkt zu euch. Mit dem Gepäck Hammer passen jetzt im Sommer bei diesen Temperaturen natürlich Eis für alle.
1: Ja.
0: Ob auf der Baustelle, auf eurer Grillparty oder beim Vereinstraining. Chiara und ich kommen überall
1: ja,
0: hin.
1: Ja, man kann uns jetzt mieten. Ja. Ja. Wir kommen noch in die Nachtschicht. Wir fangen ja auch so früh an. Machen wir das einfach davor. Alles, was ihr tut, meldet euch jetzt ganz easy an auf antennefallberg.at und sagt uns, wo wir euch überraschen sollen. Und dann einschalten. Ab Montag, jeden Morgen Punkt 7, überraschen wir jemanden von euch. Also ich bin wirklich schon gespannt, wo es denn die nächsten Wochen für uns angeht.
0: Also jo, wir freuen uns auf jeden Fall auf euch.

0: 5 nach 7. Morgen. Guten Morgen.
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2: Also wenn ihr euch entscheiden müsstet, würdet ihr lieber Österreich weiterhin bei der WM sehen oder nochmals 10 Jahre jünger sein?
3: Nochmal 10 Jahre jünger sein. Mehr, also gegen mehr Lebenszeit kann man einfach Fußball nicht vorziehen.
2: Ja, sicher.
3: Nochmal die ganzen 20er erleben, wie wir uns kennengelernt haben. Der Antrag, die Hochzeit.
2: Ja.
3: Weißt du, wie cool das wäre?
2: Nochmal kein Geld. Nochmal nicht Grillerkühne jedes Sommer, weil wir keinen Balkon haben und keinen Garten.
3: Oh, schön. Kennenlernphase.
2: Und vor allem Österreich heute sauber gegen Portugal. Das wäre der Hammer. Das also, wäre der Burner.
3: Dann hast du zweimal 45 Minuten was davon und das war's.
2: Nein. Lena aus Lochau, wie siehst du?
4: Also ich hätte lieber, dass Österreich bei der WM noch dabei ist, weil ich bin ja jünger, das hätte mir gar nichts bringen, weil dann wäre ich erst 12. Darum wäre ich auf jeden Fall dafür, dass Österreich weiterhin Mitspieler da.
3: Gut, 12 hätte ich jetzt so gerne.
2: Vor allem nochmal 10 Jahre länger bis zur hochverdienten Pension.
3: Na, danke. Daniel aus Feikirch, was sagst du?
5: Ich glaube, das ist nicht einmal eine Frage, weil natürlich nehme ich 10 Jahre jünger.
3: Danke.
5: Also definitiv, weil was bringt dir, wenn du jetzt einmal Österreich wieder sagen kannst? Wenn du 10 Jahre jünger wärst, könntest du Österreich ganz zweimal wieder sagen. Also ist es rein rechnerisch besser.
3: Vernichtet!
2: Ja,
3: vernichtet, du könntest die Match nochmal sehen.
2: Das zählt nicht.
3: Das ist ja zählt nicht.

0: würdet ihr lieber
1: Daniel hat die Diskussion beendet.
0: Weiterhin bei der WM sehen oder 10 Jahre jünger sein. Ah. Stimmt mit ab in unsere Insta-Story und schickt Sprachnachrichten rein ins Studio. Die nächsten Antworten hören wir dann um 7:55. 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

0: 7.21 Uhr, Antenne Freiburg, guten Morgen. Am Wochenende habt ihr vielleicht was Krasses erlebt? Dann sagt uns was. Wir suchen diese Woche nämlich die Top 10 der krassesten Adrenalinkicks hier bei uns im Ländle.
1: Jetzt geht's ab, hey, wilde Geschichten. Ich muss tatsächlich überlegen, aber mein Goethe zum Beispiel, der ist ja im High Five in Lingenau. Mhm. 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
0: Ja, oder Bungee-Jumpen kann man, glaube ich, auch. Lingenauer Bruck. Ja, da gibt's vieles.
1: Nicht
0: viele
1: Rubrik diesmal.
0: Was sind die Top 10 der krassesten Adrenalinkicks bei uns im Ländle? 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Den Sieger, den küren wir dann wie immer am Freitag um 20 vor 9.
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19: Da haben wir schon 17 Grad in Bilstein bei der Basilika oben, 14 in Rietzlern und 18 sind es bei euch in Bludenz. Im Rheintal, da gibt es schon einiges am blauen Himmel. Sonne ist heute immer wieder bei uns, aber ohne Wolken schaffen wir es heute nicht. Die ziehen immer wieder mal an uns vorbei. Temperaturen angenehm zwischen 25 und 29 Grad heute. Morgen Dienstag mehr so Schleierwolken am Himmel. Der wirkt dann deswegen ein bisschen diesig, aber dazu wird es wieder wärmer mit bis zu 30 Grad.
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2: Es stockt mittlerweile an den üblichen Stellen. Die gute Nachricht, ihr seid aber aktuell überall in unter 10 Minuten durch. Und dann auch stockender Verkehr auf der A14 Fahrt Richtung Tirol. Vor dem Amberg-Tunnel bzw. nach der Auffahrt Feldkirch, da hat ein Fahrzeug gebrannt auf der rechten Seite auf dem Pannenstreifen. Ja, und da stockt es etwas. So, euch allen weiterhin gute und sichere Fahrt.
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2: Ja, einen schönen guten Morgen.
19: Hey.
2: Ist diese Woche vielleicht eure Glückswoche? Hm. Wer schafft es, 10 Fragen in einer Minute richtig zu beantworten? Dem winken 1.000 Euro. Wir

0: Guten Morgen um 20 vor 8 bei der 1000-Euro-Minute mit euch. Nächste Runde in 12 Minuten.
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0: 5 nach halb 8.
1: Guten Morgen.
0: Einen schönen guten Morgen.
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0: Wenn ihr euch entscheiden müsstet, würdet ihr lieber Österreich weiterhin bei der WM sehen oder 10 Jahre jünger sein?
1: Du schlachtest das Thema aus, bist nur Gott, gell?
0: Ja, logisch.
1: Ich nehme 10 Jahre jünger, denn gegen mehr Lebenszeit hat, glaub, niemand was.
0: Ich ja.
1: Außerdem die ganzen 20er nochmal erleben. Ja. Die Kennenlernphase, der Antrag, Hochzeit. Simon!
0: Weg mit dem. Österreich im Achtelfinale. Stell dir vor, das wäre der Hammer. Heute Abend nochmal mit Fiebern.
1: Und morgen wäre es wieder vorbei.
0: Nein, heute hätten wir gewinnen. So, ihr schickt fleißig Sprachnachrichten rein. Yvonne aus Ludesch.
3: Hallo Chiara, hallo Simon.
0: Hey.
3: Also ich wäre lieber 10 Jahre jünger.
1: Danke.
3: Unsere Jungs können in 4 Jahren noch einmal probieren. Oder bei der EM.
1: Video, Yvonne, du siehst es halt neutral. Gut, so wie ich, ja. Und so ist schon die Tendenz auf Instagram momentan, Simon. Mhm. Also 58% sagen da, sie würden noch mal 10 Jahre jünger sein.
0: Schon nur 58%, das heißt 42% würden heute gern noch mal Österreich sehen.
1: Ja, noch ist es nicht um.
0: Sensationell. Würdet ihr lieber Österreich weiterhin bei der WM sehen oder 10 Jahre jünger sein? Stimmt mit ab in unserer Insta-Story und schickt Sprachnachrichten rein ins Studio. Die nächsten eurer Antworten, die hören wir um 10 nach 8.
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0: Einen schönen guten Morgen.
1: Hallo.
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0: Ja, 10 Fragen in 60 Sekunden richtig beantworten.
1: Das ist
0: und schon gehören euch 1000 Euro. Also so einfach seid ihr eigentlich noch gar nie dran gekommen. Und wenn es halt nicht klappt, eine Frage falsch ist, gibt es trotzdem einen kleinen Trostpreis. Pro richtiger Antwort einen Zehner in die Hand.
1: So schaut's aus. Und heute spielen wir mit dem Johannes aus Ludesch. Guten Morgen.
3: Guten Morgen, servus.
1: Hey Johannes, sind dir die Regler klar?
3: Ja, alles klar. Ja,
1: perfekt. Dann starten jetzt deine 60 Sekunden. Wie heißt Aladins blauer Geist?
3: Weiter.
1: In welchem Land liegt die Stadt Reykjavik?
3: Island.
1: Welches Tier ist das größte Säugetier der Erde?
3: Weiter.
1: Für welche Zahl steht ein Dutzend?
3: 6.
1: Welches Organ enthält die Iris?
3: Auge.
1: In welcher Stadt hat die Europäische

0: Europäische Union ihren Hauptsitz?
1: Brüssel.
0: Welche Sängerin singt Since You Been Gone?
1: Weiter.
0: Wie heißt der Kürzel des Videoschiedsrichters beim Fußball?
1: VAR.
0: Wer komponierte die vier Jahreszeiten?
1: Weiter.
0: Wie heißt der Bürgermeister von Hohenems?
1: Weiter.
0: Oh, die Zeit.
2: Die es Zeit war der Gong für vorbei. Die Zeit.
0: Simon,
1: ja, leider.
0: Hier ist alles im Blick.
2: Okay. Ja, jetzt Gefühl, da haben wir nicht gerade deine Themen dabei gehabt diesmal. Gell?
1: Nein, leider nicht.
0: Es ist immer
2: es ist einfach, ja, man kann es nicht wissen. Dann lösen wir mal kurz auf. Also vorneweg, du hast vier richtige, 40 Euro sind da mal sicher. Johannes, das ist die gute Nachricht.
1: Perfekt, super.
2: Mhm. Ja, der blaue Geist vom Aladdin ist der Genie.
1: Naja, hätte man wissen können, bin ich nicht tot, wenn ich die schneller finde.
2: Säugetier, das größte ist der Blauwal.
1: Na, das hätte ich nicht gewusst.
2: Okay, mhm. Denn ein Dutzend steht für 12.
1: Ah, ja, klar, wir haben 6 gezählt. Ja.
2: Since You Begone ist von der Kelly Clarkson.
1: Jawohl.
2: Die vier Jahreszeiten von Antonio Vivaldi. Und der Dieter Ecker ist der Bürgermeister von Hohenems.
1: Ja, das hätte ich noch wissen können.
0: Aber im Zeitdruck ist es halt immer schwierig.
2: Ich glaube auch.
0: Ja,
1: so ist es, so voll. Ist es. Aber besser, wenn ich
2: das ich wollte gerade sagen, da muss man sich nicht verstecken.
0: Nein, überhaupt nicht.
1: So ist es, so ist es.
2: Und ihr spielt auch mit. Meldet euch an auf Antenne.

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1: Heute sind die Augen noch ein Ticken schwerer, aber mit Naughty Boy und Sam Smith, da träumen wir gemeinsam ein bisschen weiter. La la la, ein wunderbarer Zehner. Aus den 20ern dabei die sympathische Gracie Abrams. Die singt die Bridge so schnell wie keine andere. Und natürlich haben wir die besten aktuellen Hits um kurz vor 8. Alex Warren schickt mal euch mit seiner soulig coolen Stimme. Das ist mehr Musik und mehr Vielfalt.
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14: Es ist 5 vor 8.
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15: Mit Tom Flachsen, schönen guten Morgen. Wer in den Sommerferien mit dem Auto ins Ausland fährt, schaut besser nochmal das Prüfpickerl genauer an. Vor allem das Ablaufdatum. Vorarlberg-Reporter Robin Leiner.
16: Wenn das Pickerl frisch abgelaufen ist, dann ist das in Österreich mit den 4 Monaten Toleranzfrist überhaupt kein Problem. Im Ausland ist die Frist oft aber unbekannt und in den letzten Jahren wurden deshalb an mehreren Grenzen schon Probleme gemeldet. An der italienischen, ungarischen, kroatischen oder auch slowenischen Grenze mussten Autofahrer deshalb Strafen zahlen oder sogar die Kennzeichen abgeben.
15: Ja, wenn das Pickerl im Urlaub ablaufen würde, lohnt sich also davor noch ein Termin zur Begutachtung. Der Nationalrat startet heute in eine historische 5-tägige Marathon-Sitzungswoche. Etliche Gesetzesänderungen stehen an, etwa das Verbot von Einweg-E-Zigaretten oder die neue Paketabgabe und höhere Steuern auf Alkohol. Beschlossen werden soll auch das von der Regierung geplante Doppelbudget. Mexiko und Brasilien sind raus aus der Fußball-WM. England zieht hingegen in der Nacht mit 3:2 gegen die mexikanischen Co-Gastgeber ins Viertelfinale ein. Und dort bekommen sie es jetzt mit Norwegen zu tun. Die besiegen dank Doppelpack von Stürmerstar Haaland Brasilien mit 2:1. Heute Abend dann die nächsten Achtelfinalpartien: Portugal gegen Spanien und USA gegen Belgien. Und die gute Nachricht aus Vorarlberg. Mit dem großen Festumzug ist gestern das Landesfeuerwehrfest in Bezau zu Ende gegangen. An die 10.000 Gäste waren das ganze Wochenende über beim top organisierten Fest wie früher mit dabei. Überhaupt erst möglich gemacht von den über 400 freiwilligen Helfern. Der goldene

0: ging erneut an die Feuerwehr aus Dünz. Die beste Jugendfeuerwehr kam heuer aus dem Silbertal.
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3: Wir messen 17 Grad in Krumbach, beim Mesnerhaus, 19 in Lauterach, 19 auch in Feldkirch. Und heute dürfen Bikini oder Badeanzug wieder mit in die Arbeitstasche für den Feierabend. Bei mir ist es da ja eher der Bikini, mag das nicht so, wenn dann alles so lang so nass ist am Bauch. Sonne und Wolken gibt es nämlich immer wieder im Mix. Nachmittag schaut die Sonne ganz oft raus, bei bis zu 29 Grad heute. Morgen wird es noch eine Spur wärmer, da kratzt man dann wieder am 30er. Aber der Himmel ist nicht ganz klar, es sind einige Schleierwolken hier.
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4: Ja, es stockt aktuell an den üblichen Stellen im Ländle, Feldkirch-Bärenkreuzung, Mäder-Grenzübergang, Kreisverkehr Dornbirn-Nord. Aber die gute Nachricht, ihr steht nirgends länger als 10 Minuten. Kommt gut an.
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4: Schönen guten Morgen.
3: Hi.
4: Und jetzt brauchen die Männer und Frauen der Feuerwehren mal dringend eure Hilfe. Wie ihr alle Teil von etwas ganz Großem werdet, verraten wir euch in rund 6 Minuten.
3: Zum PC hochfahren schicken wir euch jetzt Alex Warren mit dazu. Der motiviert auch am Montag. Das ist Fever Dream, einer der besten aktuellen Hits.

0: 4 nach 8, einen schönen guten Morgen mit Antenne Vorarlberg. Ja, Sie sind immer für uns da. Und jetzt brauchen die Männer und Frauen der Feuerwehren auch mal unsere Hilfe für das große Feuerwehrfest in Sateins am Wochenende. Da suchen die Floriani nämlich noch dringend Helfer.
1: Ja, 145 Jahre Jubiläum, das muss natürlich gefeiert werden. Und lieber Dominik, du bist der Geschäftsführer von der Feuerwehr. Was suchen da denn da? Was müssen die Helfer können?
2: Für Wirtschaftsbereiche kommen hauptsächlich als Träger zum Essen und Getränkeausträger.
0: Alles klar. Ja, und für wen und wie kann man sich da melden?
2: Also nach 11 Uhr Samstagabend und Sonntagnachmittag. Und anmelden kann man uns bei unserer Homepage. Da ist eine Online-Plattform, wo man das anmelden kann.
1: Super.
0: Sehr cool. Also alle, die eine helfende Hand am Wochenende frei haben, in Sat 1, da sucht die Feuerwehr ganz dringend nach Helfern, die da am Feuerwehrfest mit anpacken. Da geben wir doch gerne mal was zurück.
1: Ja, voll.

0: 11 nach 7. Einen schönen guten Morgen.
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2: Also wenn ihr euch entscheiden müsstet, würdet ihr lieber Österreich weiterhin bei der WM dabei haben oder 10 Jahre jünger sein?
3: 10 Jahre jünger, mehr Lebenszeit. Mehr Lebenszeit ist so wertvoll, hey. Alles nochmal erlebbar, wie wir uns kennengelernt haben, unsere Hochzeit, unser Antrag. Und, Entschuldigung, das perfekte Argument vom Daniel aus Fäkir vorher, wenn du nochmal 10 Jahre jünger bist, dann kannst du alle Spiele von Österreich nochmal sehen. Ha? Simon, das ist jetzt nichts mehr.
2: Na. Als nicht. Österreich nochmal dabei bei der WM. 20, was zählt. Ihr schickt fleißig Sprachnachrichten rein. Auch ein Simon aus Hörbranz.
4: Morgen jetzt war, also ich tät auch viel lieber nochmal 10 Jahre jünger sein. Und einiges anders in Tanten haben wir und. Also, das hätte schon Sinn machen. Fußball kann man jeden Tag auch schon. Aber die Möglichkeit, nochmal 10 Jahre jünger zu sein, das ist einmalig.
2: Ich nicht, weil ich tät nichts anders machen.
3: Ja, aber wo sind deine Argumente heute?
2: Meine
3: Wieso
2: Argumente?
3: Soll jemand auf deiner Seite sein heute?
2: Wieso?
3: Ja.
2: Ja, stell dir vor, wir hätten heute Abend Match gegen Portugal.
3: Wären wir morgen raus.
2: Könnten Weltmeister doch noch werden.
3: Glaube ich nicht.
2: Und hätten künftig einen fixen Feiertag mehr. Hat der Van der Bellen versprochen.
3: Ja, okay.
2: Ja. Würdet ihr lieber Österreich weiterhin bei der WM sehen oder 10 Jahre jünger sein? Stimmt mit ab in unsere Insta-Story und schickt Sprachnachrichten rein ins Studio. Die Entscheidung aus dem Ländle, die fällt um 20 vor 9.

Bei euch läuft Antenne Vorarlberg um 18 nach 8 und schönen guten Morgen mit The Kid Laroi und Without You. Vor allem Start in die neue Arbeit.

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14: Wir messen 15 Grad in Mittelberg, beim Tenniscenter 19 in Röns und 20 in Dornbirn. Im Rheintal gibt es schon viel blauer Himmel. Sonne ist heute immer wieder bei uns. Ohne Wolken schaffen wir es heute aber nicht durch den Tag. Wir ziehen immer wieder mal vorbei. Temperaturen angenehm zwischen 25 und 29 Grad. Morgen Dienstag sind mehr Schleierwolken am Himmel, also wirkt dann alles ein bisschen diesig. Dazu wärmer mit bis zu 30 Grad.
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15: Es stockt aktuell an den üblichen Stellen im Ländle, aber nur ein Stau im Ländle aktuell. Über 10 Minuten, das in Mäder vor der Schweizer Grenze. Fahrt Richtung Schweiz, laut Antenne Vorarlberg Echtzeitmessung. Braucht ihr 13 Minuten länger. Wir wünschen gute und sichere Fahrt.
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15: Schönen guten Morgen. Würdet ihr lieber Österreich weiterhin bei der WM sehen oder nochmal 10 Jahre jünger sein? Das ist die Frage heute. Würdet ihr lieber Montag? Das ganze Land ist gespalten. Ja. Es hat ein langes Kopf-an-Kopf-Rennen gegeben. Und wie die Entscheidung aussieht, das hört ihr in 12 Minuten.
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0: kurz nach halb neun am Telefonberg hier und ihr checkt gerade die Mails am Arbeitsplatz oder macht die nächsten Termine schon aus. Und jetzt stellt euch mal vor, Chiara und ich kommen vorbei und bringen euch ein feines Eis mit.
1: Das wär's doch, oder?
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0: 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Einen schönen guten
1: Hallo.
0: Morgen.
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0: Ja, und jetzt entscheidet sich's. Würdet ihr lieber Österreich weiterhin bei der WM sehen oder nochmal 10 Jahre jünger sein?
1: Also ich nehme definitiv 10 Jahre jünger sein, ganz viele von euch auch, denn Lebenszeit ist unbezahlbar und ich beziehe mich heute einfach immer auf Daniel aus Feldkirch, der gesehen hat, wenn wir 10 Jahre jünger sind, können wir alle WM-Spiele nochmal sehen. Also,
0: ja, aber ich will ja nicht die Alten nochmal sehen, ich will jetzt weiterkommen und wieder dabei sein.
1: Aber Simon, wenn sind wir heute Abend, hast du gesehen, gegen Portugal, sind wir halt morgen ausgeschieden.
0: Nein, die würden wir fertig machen.
1: Das glaube ich abgehen nicht.
0: Abgehen ins Finale. Und dann hätten wir gewinnen und wir hätten nochmal einen Feiertag dazu.
1: Und. Ja, und so 58% von euch sagen, sie würden lieber nochmal 10 Jahre jünger sein. Also bin ich doch nicht ganz abgefallen,
0: ich glaube. 58% will in dem Fall 10 Jahre länger schaffen bis zur Pension.
1: Ganz ehrlich, in anderen Ländern wären sie froh. Also beschwer dich doch mal nicht, gell?

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11: Es ist 5 vor 9.
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12: Hit am Flachsen, schöner Vormittag. Ein Vorarlberger hat am Wochenende die Bergrettung im Salzkammergut auf Trab gehalten, weil er betrunken auf den Gipfel der Drachenwand geklettert ist. Dort torkelte er offenbar herum und andere Bergsteiger alarmierten die Polizei. Außerdem fehlte es dem 57-Jährigen aus dem Raum Bludenz an der entsprechenden Ausrüstung für den anspruchsvollen Klettersteig. Noch vor der Fahrt in den Urlaub ins Ausland lohnt sich ein schneller Blick aufs Pickerl auf der Windschutzscheibe beim Auto. Wenn das nämlich im Urlaub abläuft, kann es schnell große Probleme geben, Vorarlberg-Reporter Robin Leiner.
13: Mit viel Pech können die Kennzeichen weg sein oder es wird eine Strafe fällig. Das hat es an den Grenzübergängen nach Italien, Ungarn, Kroatien oder Slowenien auch schon gegeben. Diese 4 Monate Toleranzfrist hier in Österreich, die ist in vielen Ländern überhaupt nicht bekannt. Um Probleme zu vermeiden, kann es also hilfreich sein, die Begutachtung vorzuziehen. Geht ja auch schon einen Monat vor dem Fälligkeitsdatum.
12: Das verhindert dann auf jeden Fall unnötigen Stress im Urlaub. Norwegen steht erstmals bei einer Fußball-WM im Viertelfinale. Die Wikinger gewinnen dank Haaland-Doppelpack mit 2:1 gegen Brasilien. Raus ist auch Co-Gastgeber Mexiko nach dem 2:3 gegen die Engländer. Und die gute Nachricht aus Vorarlberg. Wir bleiben beim Sport von unseren Tennisspielern. Allem voran das Hohenemser Rollstuhl-Tennis-Ass Maximilian Taucher und TC Harz Joel Schwärzler. Die haben jetzt am Wochenende für die besten Staatsmeisterschaftsergebnisse Vorarlbergs seit über 20 Jahren gesorgt. Im Burgenland gewann der 18-jährige Taucher bei den Rollis den Einzeltitel und Silber im Doppel. Schwärzler, auch erst 20, machte es umgekehrt. Er wurde Staatsmeister im Doppel und Vize im Einzel.
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14: Schönen Vormittag zu euch nach Dornbirn. 19 Grad sind es da am Karren, 16 Messmer in Laterns bei der Sommerrodelbahn und 18 in Dorn bei der Dorfsinnerei. Der Start in die neue Woche, der kann sich doch sehen lassen, oder? Sonne und Wolken teilen sich den Himmel. Die Temperaturen erreichen am Nachmittag sommerliche 26 bis 28 Grad. Nicht zu heiß, nicht zu kalt, also kann man gut aushalten. Morgen geht es dann schon etwas schweißtreibender zur Sache mit hochsommerlichen 33 Grad. Morgen und Donnerstag wenig Änderung. Auch da gibt es Badewetter mit über 30 Grad. Die Gewittergefahr bleibt sehr gering.
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14: Hallo zu euch auf die Straßen. Da stockt es ein bisschen und zwar von Dornbirn Richtung Engelkreisverkehr in Lustenau. Laut unserer Echtzeitmessung verliert er da bis zu 6 Minuten. Und auch in Fäckig durch den Adetzenbergtunnel Richtung Bärenkreuzung seid ihr bis zu 6 Minuten länger unterwegs. Sonst läuft's. Wir wünschen euch eine gute und sichere Weiterfahrt.
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14: In 5 Tagen startet das Ländle in die Sommerferien. Das heißt, Koffer packen und ab in den verdienten

Urlaub. Nur, wie packen wir den Koffer eigentlich richtig? Klamotten rollen, falten oder ist irgendwie beides falsch? In 9 Minuten bekommt ihr überraschend geniale Einpacktipps bei uns. Und jetzt kümmern wir uns aber erstmal darum, dass er mit voller Power durch den Montagvormittag kommt. David Guetta und Jennifer Lopez, die haben da ein Geheimrezept. Und zwar einen der besten aktuellen Hits. Und der kann richtig was. Save Me Tonight. Schönen Montag.

0: Klamotten rollen, falten oder doch vakuumieren? Wie kriegen wir ganz besonders viel in unseren Koffer rein? Schönen Montag mit Antenne Vorarlberg. In 5 Tagen starten die Sommerferien im Ländle und dann geht's für viele direkt ab in den Urlaub. Ciao Kakao. Nur, wie packen wir unsere Koffer jetzt richtig? Stylistin Daniela Erath-Moors-Wolfurt, mit welcher Technik kommen wir da am besten davor?
1: Ich würde sagen, Rollen ist auf jeden Fall die bessere Variante. Mhm. Es knittert weniger, du hast mehr Platz. Was ich auch gerne mache, ist, dass ich wenn ich meine Laufschuhe dabei habe, dass ich da noch Socken oder Unterwäsche oder ein Bikini reinstopfe, dann habe ich immer noch ein bisschen mehr Platz.
0: Ja.
1: Und natürlich auch nicht zu viel mitnehmen, weil meistens brauchen wir ein Drittel von dem, was wir eingepackt haben, sowieso nicht.
0: Allerdings. Und wie schaut es mit Vakuumierer aus? Macht das Sinn oder eher nicht?
1: Würde ich zum Beispiel

0: Beispiel gar nicht machen. Ich finde, braucht es nicht, wenn ich das ordentlich roll oder ganz gut zusammenlege, dann klappt das auch ganz gut. Mhm. Und ja, und was machst du denn, wenn du wieder zurückfliegst? Dann hast du natürlich den Müll und das andere ist, du kannst es im Urlaubsort natürlich nicht vakuumieren. Also würde ich gar nicht machen.
1: Okay, und jetzt geben wir uns ja vor dem Parken immer so Mühe. Wir bügeln alles schön, damit wir dann im Urlaub schicko schon. Wie kriegen wir es jetzt her, dass die Klamotten dann so knitterfrei wie nur möglich am Urlaubsziel ankommen?
0: Ich schaue, dass ich solche Sachen gar nicht mitnehme. Ich schaue, dass ich Sachen mitnehme, die knitterfrei sind, die da nicht so empfindlich sind. Und ich packe auch schon die Outfits, wie sie denn schlussendlich zusammenpassen. Also, dass ich das im Bett, auf dem Bett schon zusammenlege und schaue, aha, das passt dort und dort dazu. Und dann brauche ich automatisch ganz viel weniger Kleidung.
1: Alles klar. Kleidung rollen, Vakuumbeutel daheim lassen, auf ähnliche Farben achten und die Outfits einfach schon direkt am Bett so zusammenlegen, wie wir sie dann im Urlaub anziehen. Und wer noch mehr Platz sparen will, der kauft Shampoo und Duschgel für den Urlaub einfach in Reisegröße.
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0: Ich bin jetzt richtig baff. So viele Urlaubstage brauchen wir wirklich, um uns zu erholen. Schönen Montag mit Antenne Vorarlberg. Jetzt gibt's das Ganze schwarz auf weiß. Eine Studie hat nämlich geklärt, ab wann unser Kopf im Urlaub wirklich runterkommt. Und nein, leider ist es nicht direkt am ersten Tag, wenn wir den Koffer aufmachen oder die Sonnenbrille aufsetzen. Die ersten Tage läuft so unterbewusst noch alles im Kopf weiter. Der Job, die Mails, unsere Termine, der ganze Alltag einfach. Und erst an Tag 8 schafft der Kopf wirklich mal auf Urlaub umzuschalten. Das heißt, ein verlängertes Wochenende ist ja voll nett, aber richtige Erholung braucht halt einfach ein bisschen mehr Anlauf. Ja, zumindest schicken wir eure Ohren jetzt mal kurz auf einen kleinen Trip mit unseren 30 Minuten Musik am Stück. Und die starten in Kürze mit Taylor Swift und Opalite hier auf Antenne Vorarlberg.
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Na, kämpfen dann noch mit dem Kaffee gegen den Montagsblues. Wir haben dann Gegenmittel in der nächsten halben Stunde auf Antenne Vorarlberg. Gleich geht's zurück in die Zehner mit Coldplay und A Sky Full of Stars. Da kriegt ihr euer Wochenstart schon direkt das erste große Highlight. Danach gibt's Gänsehautfeeling mit einer der krassesten Balladen aus den 20ern von Bruno Mars und Lady

0: Gaga. Und obendrauf legen wir noch einen der besten aktuellen Hits. Der bringt euch richtig frische Energie durch die Lautsprecher für alles, was ihr heute noch so vorhabt. Freut euch auf Bibi Rexha und Faithless mit New Religion. Alles und noch mehr gleich um kurz vor 10 nach den Antenne Fallberg Nachrichten. 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
4: Checkt bitte mal, ob ihr die E-Card im Sack habt. Warum das ganz wichtig ist, das erfahrt ihr in 15 Sekunden in den Antenne Vorarlberg Nachrichten.
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4: Es ist 5 vor 10.
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6: Mit Tom Flachs. Die Vorarlberger Naturschutzorganisationen wollen mitbestimmen, was im neuen Naturschutzgesetz drinsteht. In einem offenen Brief fordern Naturschutzbund und 7 weitere Vereine von Landeshauptmann Wallner ein Mitspracherecht. Die Allianz sieht bislang nur die Wirtschaftsinteressen berücksichtigt. Die Naturanwaltschaft muss aber auch am neuen Gesetz mitarbeiten dürfen. Vor 1,5 Wochen kündigte die Landesregierung an, das rund 30 Jahre alte Naturschutzgesetz zu vereinfachen. Der Nationalrat hat vor der Sommerpause noch ein straffes Programm. 5 Sitzungen stehen an, Reporter Hannes Haab.
7: Größter Punkt im Verhandlungsmarathon ist das Doppelbudget für die nächsten beiden Jahre inklusive dem nötigen Budgetbegleitgesetz. Die Schlussabstimmungen zum Staatshaushalt werden für Freitagabend erwartet. Nebenbei stehen aber auch viele andere Punkte auf der To-Do-Liste. Dazu zählt das Verbot von Einweg-E-Zigaretten und der formale Beschluss neuer Schulfächer.
6: Künstliche Intelligenz, Medien und Demokratie sollen auf den Stundenplan kommen. Die ÖGK erinnert alle Urlauber daran, immer auch die E-Card mit dabei zu haben. Denn die E-Card ist im Ausland auch gleich die europäische Krankenversicherungskarte. Damit kann man etwa in der ganzen EU zum Arzt und muss die medizinische Behandlung nicht bezahlen. Und die gute Nachricht aus Vorarlberg: In Lauterach haben Spezialisten die ganzen Trinkwasserleitungen überprüft. 3 kleine Lecks wurden geortet und direkt repariert. Jetzt ist das über 100 Kilometer lange Trinkwassersystem wieder ausgezeichnet beieinander.
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4: Wie man sagt, 21 Grad im Regen zum Martinsturm, 20 sind in Altach bei der Cashband Arena und 11 Grad haben in Lech an der Talstation der Schlegelkopfbahn. Die neue Woche legt mit einem richtig feinen Sommertag los. Ein Mix aus Sonne und Wolken begleitet uns durch den Montag. Am Nachmittag gibt es dann 26 bis 28 Grad, also noch fein, angenehm auszuhalten. Morgen gibt es dann die heißere Variante davon, da sind wir ohne Ventilator oder Klimaanlage arm dran. Da geht es wieder auf schweißtreibende 33 Grad hoch und auch am Mittwoch und Donnerstag scheint die Sonne mit bis zu 30 Grad vom Himmel. Gewitter sind da keine in Sicht.
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4: Schön, dass Sie mit uns unterwegs sind. Auf den Straßen im Ländle ist zurzeit alles tipptopp. Keine Staus über 5 Minuten, keine Blitze in Sicht. Kommt gut und sicher mit uns ans Ziel.

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1: Na, habt ihr heute schon geknutscht? Wenn nicht, dann drückt eurem Schatz später noch einen Schmatzer Deluxe auf. Warum das so, so wichtig ist, das erfahrt ihr hier gleich in 9 Minuten. Und davor gibt's jetzt einen heißen Flirt auf der Tanzfläche, zumindest gedanklich mit Bebe Rexha und Faithless. Sie haben den 90er Rave-Mega-Hit Insomnia neues Leben eingehaucht. Hier ist für euch New Religion, einer

0: gehört einfach mehr geknutscht im Ländle. Ich glaube, da sind wir uns einig, oder? Schönen Montag mit Antenne Vorarlberg. Vor allem heute am Internationalen Tag des Kusses hat euer Partner einen ganz besonderen Schmatzer verdient. Ich finde, es ist eine Win-Win-Situation, oder? Aber nur sofern halt auch beide das Küssen beherrschen. Da gibt es nämlich auch die Schattenseite, wenn es ganz blöd läuft. Denn treffen da auf einen Kusspartner der folgenden Kategorie.
1: Typ 1. Die Turbine steckt einem ohne jegliche Vorwarnung die Zunge in den Hals und dreht sie mechanisch in meinem Kreis. Typ 2. Die Saugglocke packt mit dem Mund die Unterlippe, saugt sie ein und lutscht dann unaufhörlich dran rum. Typ 3. Die Bissfeste öffnet den Mund so halb wie eine fleischfressende Pflanze und wenn man sich nähert, beißt sie zu. Wer seine Lippe noch dran hat, kann sich wirklich glücklich schätzen. Wer ganz viel Pech hat,

0: trifft auf Kusstyp Nummer 4, die Zahnfee. Sie fährt einem mit der Zunge über die Zähne. Heißt, sie ist entweder komplett betrunken oder Zahnarzthelferin, die tagsüber Prophylaxe macht.
1: Ja, wie sagt man so schön, Übung macht den Meister und vor allem stärkt Küssen das Immunsystem. Also, Motto für die Zukunft.

0: 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Und den bekommt ihr hier for free in unseren 30 Minuten Musik am Stück. Los geht's dann in Kürze mit David Guetta, Teddy Swims und Tones and I und Gone, Gone, Gone.
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Hier ist Antenne Vorarlberg mit einer wichtigen Meldung für die Straße beim Hornbach in Hohenems, Fahrt Richtung Lustenau, liegt vor der Autobahnüberführung eine Eisenstange auf der Straße. Bitte fahrt hier ganz besonders vorsichtig. Vielen Dank, Caro aus Hohenems, fürs Melden.

0: Einen schönen Wochenstart miteinander.
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0: Am Freitag ist Zeugnistag und weil unsere Kinder so fleißig gewesen sind, werden sie da mit richtig coolen Überraschungen im Ländle belohnt. Zum Beispiel im Zimbapark Bludensbürs. Da gibt's für die ersten 1000 Schüler ab 10 Uhr gegen Vorlage ihres Zeugnisses ein gratis Beachball-Spieleset. Und im Cineplex Hohenems und Lauterach zahlt ihr am Freitag für alle Filme bis 17.30 Uhr nur den Preis eurer Mathe-Note und 90 Cent obendrauf. Wenn ihr also eine 1 in Mathe habt, dann kommt dafür 1,90 Euro ins Kino. Und diesen Sommer warten auch noch richtig geniale Konzerte auf euch.

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3: Es ist 10:55.
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6: Mit Tom Flachs. Vorarlbergs Naturschutzorganisationen wollen mitbestimmen, was im neuen Naturschutzgesetz drinsteht. Der Naturschutzbund und 7 weitere Vereine fordern in einem offenen Brief an Landeshauptmann Wallner ein Mitspracherecht ein. Die Allianz fühlt sich bisher übergangen. Die stark berücksichtigten Wirtschaftsinteressen würden für eine Schieflage sorgen, weshalb auch die Naturanwaltschaft mit am Tisch sitzen müsse. Für das neue Uni-Masterstudium Psychotherapie laufen gerade die Aufnahmetests. Insgesamt gibt es 500 öffentlich finanzierte Plätze an 7 Universitäten. Angemeldet haben sich fast 1300 Interessierte. 3/4 der Plätze sind für österreichische Studenten reserviert. Fans von gegrillten Berner Würstel müssen jetzt ganz stark sein. Der Verein für Konsumenteninformation empfiehlt nämlich am besten gar keine gepökelte Fleischware auf den Rost zu legen. Gerade das enthaltene Pökelsalz im Speck drinnen bildet demnach bei großer Hitze krebserregende Stoffe. Normale Bratwürste sind aber kein Problem. Und die gute Nachricht aus Vorarlberg. In Feldkirch liegen die Ausbauarbeiten der Tostner Volksschule gut im Zeitplan. Die neue Gebäudehülle steht, das Baugerüst ist bereits weg. Nun kommt draußen der neue Sportplatz dran. Über die Ferien erfolgt dann drinnen der Feinschliff, damit am 13. September zum Start ins neue Schuljahr alles fertig ist.
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3: Reizt euch nach Dornbirn, 22 Grad sind es beim Roten Haus, 22 messen wir in Rankfeld bei der Basilika und 13 haben wir in Schröcken beim Kindergarten. Der Wochenstart schaut doch richtig gut aus. Die Sonne ist immer wieder mit dabei, nur ein paar harmlose Wolken sind am Himmel. Am Nachmittag landen wir dann bei 26 bis 28 Grad, also perfekt für alle, die Sommer mögen, aber jetzt nicht gleich schwitzen wollen. Morgen ändert sich das ein bisschen, da wird es schweißtreibender bei bis zu 33 Grad. Mittwoch und Donnerstag bleibt es auch hochsommerlich mit über 30 Grad. Und Gewitter bleiben da auch vorerst die Ausnahme.
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3: Schöne Grüße zu euch auf die Straßen. Da staut sich aktuell ein bisschen auf der Rheinstraße zwischen Hard und Bregenz. Aus beiden Richtungen braucht er da laut unserer Echtzeitmessung bis zu 9 Minuten länger. Und dann stockt es auch noch in Lustenau vor dem Engelkreisverkehr. Auch hier braucht er von Dornbirn und auch von der Schweizer Grenze kommend bis zu 7 Minuten länger. Gute und sichere Weiterfahrt.
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3: Für uns ist es ein ganz normaler Song. Für die Laura aus Hohenems ist es der Anfang einer richtig großen Familientragödie. Welchen Streit David Guetta und Sia da zusammen in einem Song anzetteln, das klären wir hier gleich in 9 Minuten. Und bevor es gleich heiß hergeht, entspannen wir uns erstmal für ein paar Minuten mit Leonie und einem der besten aktuellen Hits. Sorgloser Good Vibes Pop mit Don't Worry. 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
0: Wir lieben es, wenn ihr das große Ohr für uns ausfahrt und in euren Lieblingshits deutsche Hoppalas findet. Laura aus Hohenems, du hast so einen Song für uns.
2: Titanium für David Guetta und Sia. Oh. Ich liebe den Song.
0: Nicht nur du, hey. Genau der Powerhit, den wir für Montag brauchen. Erzähl mal, wo hörst du jetzt da was auf Deutsch, Laura?
2: Ja, voll. Und zwar bei Minute 1,10, da singen sie immer, wer schummelt da?
0: Wer schummelt da? Let's go!

0: hoffentlich keiner. Es ist ein absolutes No-Go beim Spielen zu schummeln. Haben wir aber als Kind glaube ich alle gemacht. Dankeschön, Laura.
1: Bitte gern. Und ja, an der Stelle will ich auch noch gerne grüßle meine Arbeitskollegin an Susi ausrichten. Mhm. Die hat es nämlich eigentlich gehört, aber sie hat sich nicht traut, bei euch auch zum Rufen.
0: Na, wieso nicht? Das kann sie ruhig machen. Wir beißen nicht.
1: Richtig heraus, ja.
0: Super. Dankeschön, Laura. Und wenn ihr auch einen Hitverhörer habt, der unbedingt noch hier in unsere Sammlung gehört, dann meldet euch 0800 1036 36 oder über unsere Homepage. Die nächste Ausgabe gibt's dann schon am Donnerstag.
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0: Habt ihr eigentlich schon mal Cola mit Essiggurkenwasser und Jalapeno-Lucky probiert? Naja, wenn du ein Lieber das trinkst, dann kann das doch nur gut sein, oder? Einen schönen Montag mit Antenne Vorarlberg. Oh, ich glaube, das ist nichts für schwache Mägen. Dua Lipa hat gerade wieder einen ziemlich wilden Drink zurück ins Internet gebracht. Ja, eben. Cola mit Essiggurkenwasser und Jalapeno-Lucky. Geht gerade völlig viral. Einer macht's vor, die anderen machen's nach. Wie bei den Lemmingen, oder? Da springt auch einer vom Berg und alle springen hinterher. Also wer es wirklich probieren will, am besten nur mit Magenschutz, mein persönlicher Tipp. Wir mixen euch aber jetzt etwas, das garantiert besser runtergeht. Unsere 30 Minuten Musik nonstop und die starten hier in Kürze mit Mal Smith und Stay If You Wanna Dance.
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0: Achtung bitte, auf der L190 von Frastanz Richtung Ferkirch, da steht ein Bus mit einer Panne kurz vor der Engstelle. Bitte um Vorsicht. Dankeschön, Sarah, fürs Melden.
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0: Noch ein paar Minuten bis zur Mittagspause und damit der Hunger nicht immer lauter wird, drehen wir die Musik hier auf Anschlag in der nächsten halben Stunde auf Antenne Vorarlberg. Gleich springen wir zurück in die Zehner mit Shawn Mendes und Stitches. Der hat richtig schönen Groove zum Mitnicken am Mittagstisch. Danach kommt Miley Cyrus mit einem der selbstbewussten Hits der 20er um die Ecke. Flowers hat so manchen schon über den Liebeskummer hinweggeholfen und obendrauf gibt es noch einen der besten aktuellen Hits von Felix Jähn und Pride. Da bekommt er noch ein bisschen Schwung für alles, was heute noch ansteht. Mehr Musik, mehr Vielfalt, alles und noch mehr gleich um kurz vor 12 hier auf Antenne Vorarlberg.
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5: Es ist 5:12 Uhr.
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6: Mit Tom Flachs. Ob WhatsApp, Signal oder iMessage. Wir tippen und swipen so viel wie noch nie. Reporter Alex Fekonia. Im Vorjahr wurde bei uns die Marke von 100 Milliarden Chat-Nachrichten geknackt.
7: Und zwar wurden laut dem aktuellen Jahresbericht der Regulierungsbehörde RTR genau 102,4 Milliarden Chat-Nachrichten versendet. Und wir telefonieren auch immer öfter über das Netz, mehr als 33 Milliarden Minuten, weil auch das E-Mail-Aufkommen weiter steigt, treibt dieses geänderte Nutzungsverhalten vor allem eines an, die Nachfrage nach echten Mobilfunk-Flatrates ohne Datenlimit.
6: Parallel dazu steigt auch zu Hause der Bedarf an schnellem Internet. Heute früh ist im benachbarten Neufrach am Bodensee ein Schulbus in eine Hauswand gekracht. Von den 18 Volksschulkindern in dem Kleinbus wurden 8 Kinder leicht verletzt. Alle konnten aber laut Polizei selbstständig aussteigen. Die 59-jährige Busfahrerin kam auf Höhe der Ortseinfahrt wegen eines medizinischen Problems von der Straße ab und streifte ein Hauseck. Die Rettung brachte die Frau ins Spital. Die Vorarlberger Naturschutzorganisationen wollen mitbestimmen, was im neuen Naturschutzgesetz drinsteht. In einem offenen Brief fordern Naturschutzbund und 7 weitere Vereine von Landeshauptmann Wallner ein Mitspracherecht. Die Allianz sieht derzeit die Wirtschaftsinteressen klar im Vorteil. Deswegen soll auch die Naturanwaltschaft am neuen Gesetzesentwurf mitarbeiten. Und die gute Nachricht aus Vorarlberg. In Lauterach haben Spezialisten die ganzen Trinkwasserleitungen überprüft. 3 kleine Lecks wurden geortet und direkt repariert. Jetzt ist das über 100 Kilometer lange Trinkwassersystem wieder 1A beieinander.
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5: Sonnige Grüße zu euch nach Feldkirch. 23 Grad messen wir da beim Palais Lichtenstein. 23 sind es in Schwarzach bei der Mittelschule und 22 haben wir in Sulz beim Herzogsalm. Wettertechnisch macht am Montag schon mal einiges richtig. Sonne und Wolken wechseln sich am Himmel ab. Die Temperaturen sind fein sommerlich mit bis zu 28 Grad. Es ist nicht so heiß, da schmilzt euch das Eis in der Hand nicht sofort weg. Morgen wird es dann eine Nummer heißer, da brennt die Sonne mit bis zu 33 Grad vom Himmel. Und auch am Mittwoch und Donnerstag geht es mit Badewetter weiter. Da knacken wir auch jeweils die 30 Grad Marke. Gewitter bleiben eher selten.
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5: Es stockt ein bisschen von Dornbirn weiter Richtung Lustenauer Engelkreisverkehr. Laut unserer Echtzeitmessung braucht er da bis zu 6 Minuten länger. Und das war auch schon alles. Wir wünschen euch eine gute und sichere Weiterfahrt.
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5: Was haben denn die Sterne diese Woche bloß mit uns vor? Das Universum hat schon Pläne geschmiedet und für einige von uns sind die mehr schlecht als recht. Welche 3 Sternzeichen sich trotz 30 Grad besser warm anziehen, das klären wir hier gleich in 9 Minuten in Sandras Horoskop. Und von Horror ist der nächste Song kilometerweit entfernt. Jetzt gibt's erstmal Balsam für eure Ohren mit einem der besten aktuellen Hits. Das ist Felix Jen und Pride. Schön, dass ihr bei uns sind.

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0: Jeden Montag checken wir hier in der Show, ob die Sterne gut drauf sind oder wieder mal Drama bestellt haben. Bei uns bekommt ihr euer Wochenhoroskop jetzt ohne Räucherstäbchen knallhart ins Alltagsdeutsch übersetzt. Wir starten mit euch, liebe Stiere. Beim Beruf steht bei euch, Detailarbeit bringt euch im Job Erfolg und gutes Ansehen. Das heißt, ihr findet den Fehler, den alle anderen ignoriert haben. Herzlichen Glückwunsch, jetzt gehört er euch. In der Liebe sind diese Woche Vertrauen und Verlässlichkeit wichtig. Das heißt, Pünktlichkeit ist hotter als jedes Selfie im Gym. Und setzt in der Fitness auf Tai Chi. Das tut Körper und Geist gut. Und das heißt übersetzt, macht mal langsam, am besten so langsam, dass euer innerer Schweinehund nicht mal merkt, dass er mitmacht. Liebe Wassermänner, bei euch steht im Beruf, Teamarbeit bringt neue Energie und hilft bei gemeinsamen Zielen. Das heißt übersetzt, ihr habt gute Ideen, erklärt sie den anderen aber auch ordentlich. Gedankenlesen ist immer noch kein offizieller Skill bei der Arbeit. In der Liebe schaffen gemeinsame Erlebnisse Nähe und glückliche Momente. Das bedeutet raus aus dem Kopf und rein ins Leben. Da gibt's tatsächlich Menschen in 3D. Und in der Fitness beruhigt Yoga euer Nervensystem und bringt mentale Klarheit. Das heißt, euer Hirn fährt heute Karussell und Yoga ist der Typ, der dann endlich den Stecker zieht. Und liebe Fische, bei euch steht im Beruf, Entspannungspausen helfen euch, konzentriert zu bleiben. Das heißt, macht Pause, bevor ihr wieder fremde Probleme sammelt, wie Rabattsticker im Supermarkt. In der Liebe lösen sensible Gespräche Spannungen. Bedeutet, sagt es sanft, aber sagt's. Runterschlucken ist kein Liebesbeweis und gibt nur Bauchweh. Und in der Fitness tut Bewegung im Freien gut. Das heißt, raus mit euch, euer Kopf hat gerade viel zu viele Tabs offen und viel zu wenig Frischluft. So, jetzt kann nichts mehr schief gehen, oder? Ihr seid informiert und falls euer Sternzeichen gefehlt hat, dann schickt mir eine WhatsApp ins Studio und ich schicke euch euer persönliches Horoskop direkt auf euer Handy.

0: 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Und jetzt wird's auch musikalisch gigantisch hier bei uns mit 30 Minuten Musik am Stück. Die starten gleich mit Ray Dalton und Blood Running auf Antenne Vorarlberg.
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1: Das Ländle macht Mittagspause, die Büros sind leer und jetzt ist aber der perfekte Moment, noch ein bisschen Kraft zu tanken mit euren Lieblingshits hier von Tene Vorarlberg. Aus den Zehnern holen wir euch Zane und Sia zurück mit ihrem mystisch starken Pop-Hit Dusk Till Dawn. Dann nehmt euch Pink locker an die Hand und bringt euch mit ihrem 20er Walk Me Home gut durch den Mittag. Und mit einem der besten aktuellen Hits starten wir gleich frisch und gefühlvoll durch in die neue Stunde. Da kriegt ihr einen kleinen Energiepush von Loi mit Red Eyes. Das ist mehr Musik, mehr Vielfalt gleich um kurz vor eins hier auf Antenne Vorarlberg.
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14: Es ist 5:01.
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13: Im Vorjahr waren es

0: zum ersten Mal über 100 Milliarden, zeigt der aktuelle Jahresbericht der Regulierungsbehörde RTR. Auch E-Mails und Internettelefonate werden immer mehr genutzt. Deshalb brauchen auch mehr Menschen eine unbegrenzte Datenflatrate. Nach einem aufsehenerregenden Cobra-Einsatz in Bregenz am Abend laufen die Ermittlungen. Auslöser für den Einsatz war ein Nachbarschaftsstreit in der Nähe des Fußballstadions, berichtet Vorarlberg Online. Ersten Informationen zufolge soll jemand eine Waffe gezogen haben. Heute Morgen ist im benachbarten Salem am Bodensee ein Schulbus in eine Hauswand gekracht. Von den 18 Volksschulkindern in dem Kleinbus wurden 8 leicht verletzt. Alle konnten den Bus laut Polizei aber selbstständig verlassen. Die 59 Jahre alte Busfahrerin ist wohl wegen eines medizinischen Problems von der Straße abgekommen. Die Rettung hat sie ins Spital gebracht. Und die gute Nachricht aus Vorarlberg: In Feldkirch liegen die Ausbauarbeiten der Toastner Volksschule gut im Zeitplan. Die neue Gebäudehülle steht und das Baugerüst ist weg. Nun entsteht draußen der neue Sportplatz und über die Ferien gibt es drinnen den Feinschliff. Zum Start ins neue Schuljahr soll alles fertig sein.
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3: Hallo zu euch nach Bregenz. 24 Grad sind am Hafen, 22 in Weil am Hanbergschlössle und 18 Grad in Schons bei der Litzkapelle. Ja, die neue Woche legt damit einem richtig feinen Sommertag los. Ein Mix aus Sonne und Wolken begleitet uns durch den Nachmittag. Da gibt es dann noch bis zu 28 Grad, also noch fein angenehm auszuhalten. Morgen kommt dann die heißere Variante. Da sind wir ohne Ventilator oder Klimaanlage wieder aufgeschmissen. Da geht es auf schweißtreibende 33 Grad hoch. Und auch am Mittwoch und Donnerstag scheint die Sonne mit bis zu 30 Grad vom Himmel. Gewitter sind da keine in Sicht.
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3: Es stockt ein bisschen in Lustenau rund und den Engelkreisverkehr von der Schweiz, aber auch von Dornbirn herkommend, dauert es laut unserer Echtzeitmessung bis zu 6 Minuten länger. Das ist aber auch schon alles. Wir wünschen euch eine schöne und gute Weiterfahrt.

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1: Also dieses Jahr erlebt ihr euer coolstes Sommerabenteuer wirklich ganz bequem auf dem Liegestuhl. Wie das funktioniert und wie ihr dafür auch noch richtig coole Preise abstauft, das klären wir hier gleich in 9 Minuten. Davor mischt Loi jetzt euren Nachmittag mit coolem modernen Pop auf. Der Beat, ey, der trappert gleich so richtig schön durch eure Boxen mit einem der besten aktuellen Hits. Hier ist Red Eyes für euren Montagnachmittag mit uns.

0: Dieses Jahr erlebt ihr euer coolstes Sommerabenteuer einfach ganz bequem auf dem Liegestuhl. Schönen Montag mit Antenne Vorarlberg. Hey, in den öffentlichen Bibliotheken im Ländle hat das Sommerlesen wieder gestartet. Da kriege ich gerade richtig Lust drauf mitzumachen. Die Idee ist wirklich ganz schön einfach. Ihr leiht euch ein Buch aus. Ihr lest es selber oder ihr lasst euch vorlesen, bringt es dann zurück und sammelt dafür Stempel. Also ich finde, das ist perfekt, wenn man zum Beispiel im Urlaub am Strand liegt, im Flüger hockt oder daheim im Schatten mit einem kühlen Eiskaffee einfach chillt. Sobald ihr da 6 Stempel gesammelt habt, wandert euer Lesepass dann in eine Gewinnspielbox. Und da warten richtig geniale Sachen auf euch. Es gibt Auslüge, Eisgutscheine, Eintrittskarten sogar fürs Ravensburger Spieleland oder auch Buchgutscheine zu gewinnen. Richtig genial. Den Lesepass, den holen da euch ganz einfach in eurer Bibliothek vor Ort. Zum Beispiel in Dornbirn, Bregenz, Götzis, Lustenau, Rangweil, Montafon. Also es gibt sehr, sehr viele öffentliche Büchereien im ganzen Ländle und die machen alle mit. Wir wünschen euch ganz viel Spaß und einen actionreichen Sommer.
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20: Hier ist Antenne Vorarlberg am Montag. Mit uns seid ihr sofort informiert, wenn was passiert. Und da gibt's überraschende News jetzt von der Geburtenstation im Dormener Krankenhaus. Robin Leiner aus Antenne Vorarlberg Nachrichtenredaktion. Was gibt's denn für Entwicklungen?
21: Die Landesregierung muss sich jetzt nochmal mit der Geburtenstation am Krankenhaus in Dornbirn auseinandersetzen. Das Volksbegehren zum Erhalt der Geburtshilfe, der Gynäkologie und der Kinderheilkunde hatte genügend Unterstützer. Insgesamt haben sich mehr als 17.600 Stimmberechtigte eingetragen. Und das hat die Landeswahlbehörde eben gerade eben erst mitgeteilt. Die hat jetzt eine Woche Zeit, um der Landesregierung das Volksbegehren vorzulegen. Und die Landesregierung hat dann nochmal 3 Monate Zeit, um das Ganze auch zu behandeln. Sie darf allerdings auch gegen das Volksbegehren entscheiden.
20: Okay, steht also noch nichts zu 100% fest. Es kommt aber nochmal Bewegung rein.
21: Genau, das Ganze wird es eben nochmal geprüft.
20: Vielen Dank für die top aktuellen Infos, Robin.

0: Wir steuern auf Teil 2 vom Montag zu. Die erste Hürde ist geschafft und die zweite, die meistern wir zusammen hier mit Links. Zur mentalen Unterstützung kriegt er da richtig starke Hits in der nächsten halben Stunde. Mit dabei ist ein Zehner von Calvin Harris und Ellie Goulding mit I Need Your Love. Der hat direkt einen kleinen Stimmungsbooster mit integriert. Danach geht's mit lässigem Sommersound von Fastboy und Ruff durch die 20er. Und um kurz vor 2 wird's hier richtig schön intensiv mit einem der besten aktuellen Hits. Holly Humberstone versprüht mit To Love Somebody. Bisschen Liebe im Ländle für alle, die sie ganz, ganz dringend brauchen. Das ist mehr Musik, mehr Vielfalt, gleich hier nach den Antenne-Fallwerk-Nachrichten.
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21: Es ist 5 vor 2.
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22: Schönen Nachmittag, ich bin Robin Leiner. Die Landesregierung muss jetzt nochmal überlegen, ob die Geburtenstation nicht doch am Krankenhaus in Dornbirn bleiben sollte. Das Volksbegehren zum Erhalt der Geburtshilfe der Gynäkologie und der Kinderheilkunde hat über 17.600 Unterstützer. Das teilt die Landeswahlbehörde jetzt mit. Schon ein Drittel davon hätte ausgereicht. In den nächsten 3 Monaten muss die Landesregierung besprechen, ob sie die Stationen wirklich im Rahmen der Spitalsreform nach Bregenz verlegen möchte. Nach einem aufsehenerregenden Cobra-Einsatz in Bregenz am Abend laufen die Ermittlungen. Auslöser für den Einsatz war ein Nachbarschaftsstreit in der Nähe des Fußballstadions, berichtet Vorarlberg Online. Ersten Informationen zufolge soll jemand eine Waffe gezogen haben. Große Aufregung gibt es heute rund um die Entscheidung der FIFA, die rote Karte für den US-Stürmer Folarin

0: Balogun wieder aufzuheben, damit er heute Nacht im WM-Achtelfinalspiel gegen Belgien spielen darf. Angeblich soll US-Präsident Trump höchstpersönlich beim Fußball-Weltverband angerufen haben. Belgien hat jedenfalls gegen die Entscheidung berufen. Die Europäische Fußballunion UEFA sieht in der Entscheidung eine rote Linie überschritten. Und die gute Nachricht aus Vorarlberg kommt aus Lauterach. Spezialisten haben da die ganzen Trinkwasserleitungen überprüft. 3 kleine Lecks haben sie gefunden und direkt repariert. Jetzt ist das über 100 Kilometer lange Trinkwassersystem wieder 1A beieinander.
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3: 27 Grad sind es bei euch in Koblach und in Pludenz und 24 in Hittisau beim Sägewerk. Wolken und Sonne zum Wochenstart. Die nächsten 3 Tage wird es wieder richtig heiß im Ländle. Dienstag dominiert die Sonne, nur am Abend sind ein paar Wolken unterwegs bei bis zu 32 Grad. Mittwoch wartet ein Sonne-Wolken-Mix und der Donnerstag präsentiert sich wieder hochsommerlich mit bis zu 30 Grad.
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3: Gute News für die Autofahrer. Ihr habt gerade freie Fahrt durchs Ländle. Nur vom Messepark Dornbirn kommt in Richtung Engelkreisverkehr in Lustenau ist mehr los. Bis zu 8 Minuten geht's da. Kommt noch gut an euer Ziel.
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3: Schönen Mittag euch. Heute ist nicht einfach nur Montag, es ist der letzte Montag vor den Schulferien in Vorarlberg. Das feiern wir mit Holly Humberstone und To Love Somebody. Pop mit gute Laune Effekt.

Schönen Mittag mit Antenne Vorarlberg. Gestern hat Sänger Miles Smith mal wieder allen gezeigt, was er so drauf hat. Eigentlich hätte er ganz entspannt mit Band im Hintergrund auftreten sollen, aber kurz vor Start hat einfach ein Gewitter das komplette Equipment von der Bühne gefegt. Statt abzubrechen, bleibt Miles Smith cool, schnappt sich seine Gitarre und übernimmt einfach selber. Und genau daraus wird einer dieser Abende, die so schnell keiner mehr vergisst. Gemeinsam mit der Crowd entsteht ein ganz besonderes Feeling. Miles Smith hört ihr jetzt auch bei uns auf Antenne Vorarlberg. 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

0: Ich wünsche euch einen schönen Mittag auf Antenne Vorarlberg. Der letzte Montag vor den Ferien, der kann sich ganz schön ziehen. Wir unterstützen euch mit Vielfalt auf Antenne Vorarlberg. Die Zehner bringen gute Laune mit Don't Worry von Madcon und Ray Dalton. In den 20ern wird's emotional mit Luis Capaldi und Someone You Loved. Und ein alter Hit mit neuem Sound, Faithless und Bibi Rexha mit New Religion. Einer der besten aktuellen Hits auf Antenne Vorarlberg.
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17: Es ist 2:55.
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18: Schönen Nachmittag, ich bin Robin Leiner. Die Landesregierung muss jetzt nochmal überlegen, ob die Geburtenstation nicht doch im Krankenhaus in Dornbirn bleiben kann. Das Volksbegehren zum Erhalt der Geburtshilfe, der Gynäkologie und der Kinderheilkunde hat knapp 18.000 Unterstützer. Das teilt heute die Landeswahlbehörde mit. Schon ein Drittel davon hätte ausgereicht. In den nächsten 3 Monaten muss die Landesregierung besprechen, ob sie die Stationen wirklich im Rahmen der Spitalsreform nach Bregenz verlagern möchte. Und noch eine zweite Entscheidung der Landesregierung bekommt Gegenwind, denn die Vorarlberger Naturschutzorganisationen wollen beim neuen Naturschutzgesetz mitbestimmen. Das fordern der Naturschutzbund und 7 weitere Vereine in einem offenen Brief. Eigentlich will die Landesregierung beim neuen Gesetz den Naturschützern das Mitspracherecht an vielen Stellen entziehen. Ein großer Waldbrand im Südwesten von Frankreich hat auch Auswirkungen auf die Tour de France. Die 3. Etappe des Radrennens heute wurde für Zuschauer gesperrt, damit die Rettungskräfte freie Fahrt ins Waldbrandgebiet haben. Dort mussten rund 10.000 Menschen aus kleinen Städten und Dörfern nahe der spanischen Grenze ihre Häuser verlassen. Und die gute Nachricht aus Vorarlberg: Das Sportgymnasium Dornbirn hat seinen Bundesmeistertitel souverän verteidigt. Die Leichtathletinnen haben sich in der Steiermark gegen die starke Konkurrenz aus ganz Österreich durchgesetzt. Bei den

0: Recherchen hat sich die Hackbregenz den zweiten Platz gesichert.
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3: Bei euch in Thüringen, in Schwarzach und in Bregenz am Hafen hat 27 Grad. Da sorgt ein freundlicher Sonne-Wolken-Mix für gute Stimmung. Auch der 3-Tage-Trend bringt viel Sonne mit. Morgen am Dienstag wird es heiß und sonnig mit bis zu 32 Grad. Am Mittwoch gibt es dann wieder etwas Schatten zwischendurch. Sonne und Wolken wechseln sich ab. Und am Donnerstag ist nochmal Hochsommer angesagt.
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3: Hey an die Autofahrer, 7 Minuten Stop and Go sind es gerade auf der Dornbirner Straße Richtung Engelkreisverkehr in Lustenau. Ansonsten geht's überall schneller durch. Gute und sichere Fahrt wünsche ich euch.
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3: Happy Monday! Die Sonne scheint, das schreit doch nach Erfrischung. Im Netz geht gerade ein Eiscreme-Rezept viral mit nur 2 Zutaten und 1 Minute Aufwand. Wie das genau funktioniert und was ihr dafür braucht, hört ihr gleich. Jetzt sorgen frische Beats von Bibi Rexha und Fadeless für gute Vibes am Mittag. New Religion.

0: dann ab in die Gefriertruhe und warten, bis sie eben leicht gefroren ist. Später die Milch in die Mitte gießen und so lange rühren, bis eine cremige Eiskonsistenz entsteht. Fertig ist ein frisches, gesundes Eis und die perfekte Erfrischung, wenn es morgen wieder über 30 Grad im Ländle hat.
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0: Liebe Grüße gehen raus zu euch nach Bezau. Da laufen gerade die Aufräumarbeiten nach dem Landesfeuerwehrfest am Wochenende. Nach der erfolgreichen Party gibt's jetzt für alle fleißigen Helfer extra Support von uns. 30 Minuten Musik am Stück, nur bei uns auf Antenne Vorarlberg.
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2: Am Freitag ist Zeugnistag. Da steigen einige Events im Ländle, zum Beispiel im Zimmerpark Bludenz-Bürs. Für die ersten 1000 Schüler gibt es ab 10 gegen Vorlage ihres Zeugnisses ein gratis Beachball-Spielset. Und wer danach Hunger hat, kann sich einen gratis Döner im Deluxe-Bistro in Bregenz holen. Das Highlight: Bürgermeister Michael Ritsch verteilt die Döner dort ganz persönlich an die Schülerinnen und Schüler. 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
3: Es ist 5 vor 4.
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4: Mit Robin Leiner. Schönen Nachmittag. Die Landesregierung muss jetzt nochmal überlegen, ob die Geburtenstation nicht doch am Krankenhaus in Dornbirn bleiben sollte. Das Volksbegehren zum Erhalt der Geburtshilfe, der Gynäkologie und der Kinderheilkunde hat knapp 18.000 Unterstützer, teilt die Landeswahlbehörde heute mit. Nötig für den Erfolg wären 5.000 gewesen. In den nächsten 3 Monaten muss die Landesregierung besprechen, ob sie die Stationen wirklich im Rahmen der Spitalsreform nach Bregenz verlegen möchte. Sie kann aber auch an ihren bisherigen Plänen festhalten. Nach einem aufsehenerregenden Cobra-Einsatz in Bregenz gestern Abend laufen die Ermittlungen. Auslöser für den Einsatz war ein Nachbarschaftsstreit in der Nähe des Fußballstadions, berichtet Vorarlberg Online. Dort soll jemand eine Waffe gezogen haben. Es ist wohl einer der größten Fußballskandale der jüngeren Vergangenheit. Bei der aktuellen WM hat die FIFA eine rote Karte und damit eine Sperre für US-Stürmer Folarin Balogun wieder aufgehoben. Angeblich, weil US-Präsident Trump bei FIFA-Präsident Infantino angerufen hat. Heute Nacht darf der Angreifer gegen Belgien also überraschend doch mitspielen. Belgien möchte gegen die Entscheidung jetzt vorgehen. Und die gute Nachricht aus Vorarlberg ist eine ganz besondere Feier. Die Schülerinnen und Schüler im Brandnertal haben am Wochenende erstmals gemeinsam das Ende des Schuljahres gefeiert. Die End-of-School-Party war dabei auch der Auftakt für gemeindeübergreifende Aktionen im Jugendraum Brand. Einige von den Kindern und Jugendlichen haben dafür auch schon erste Ideen.
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3: 25 Grad sind es bei euch in Krumbach, 27 in Lochau und auch 27 in Bludenz beim Erlebnisbad Waldblu. Heute gibt es Sonne und Wolken im Team. Der 3-Tage-Trend. Wer am Dienstag nicht schwitzen will, zieht die kurzen Hosen an bei bis zu 32 Grad. Am Mittwoch gibt es dann einen entspannten Sonne-Wolken-Mix und am Donnerstag wieder Badewetter mit viel Sonnenschein und bis zu 30 Grad.
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1: Der Blick auf die Straßen zeigt keine Staus über 10 Minuten. Am längsten steht ihr aktuell in Feldkirch an der Bärenkreuzung. Da sind es 9 Minuten extra.
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1: Schönen Montag. 6-7, das ist so ein Ding bei der Jugend und schon lange fester Bestandteil der Jugendsprache. Warum das heute plötzlich wieder Thema ist, erklärt euch gleich unsere Community-Expertin Elisa. Jetzt gibt's einen der aktuell besten Songs von der frisch verheirateten Taylor Swift. Up a light. Aha.

0: mit Antenne Vorarlberg. 6-7, das Ding aus der Jugendsprache. Mittlerweile haben wir es alle gecheckt. Zumindest tun wir so. Elisa Meusburger, Community-Expertin bei Antenne Vorarlberg. Warum ist 6-7 heute in den Socials schon wieder so ein Riesenthema?
1: Ganz einfach, heute ist der 6.7., also 6-7. Und auf TikTok, Insta und Co. feiern das natürlich wieder alle komplett. Und das Jugendwort, das lebt wieder so richtig auf. Es gibt wieder neue 6-7-Videos, 6-7-Memes. Alles dreht sich heute um 6-7. Aber das Lustige ist,

0: Es weiß eigentlich immer noch niemand so richtig, woher das kommt und was es eigentlich bedeutet. Aber es machen einfach alle mit, das ist so ein typischer Trend. Und ja, halt so, wie es im Internet immer ist.
1: Danke, Elisa. Ich habe mir übrigens sagen lassen, 67 zu benutzen, über 25, auch eher schwierig. Umso angesagter aktuell, Musiker Benson.

0: Es geht Step by Step Richtung Feierabend. Gleich wird der Laptop zugeklappt, ihr macht euch auf den Heimweg und bei uns passt das Timing perfekt. Die 30 Minuten Musik am Stück auf Antenne Vorarlberg starten gleich nach Wetter und Verkehr. Mit dabei die Queen der WM-Hymnen, Shakira mit Die Die.
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4: 27 Grad sind es in Dornbirn, 23 in Möckers und 26 in Innerbraz bei der Maria-Hilf-Kapelle. Heute wolkig mit Sonne zwischendurch, es wird aber wieder hochsommerlich. Morgen am Dienstag Sonne bei bis zu 32 Grad, auch Mittwoch wird es warm, aber mit Wolken dazu. Und Donnerstag heißt es wieder Hot Sommer im Ländle.
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4: Aktuell keine Staus über 10 Minuten im Ländle, nur an den üblichen Verkehrshotspots ist wie immer etwas Geduld gefragt. Gute Fahrt weiterhin.
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16: Es ist 5:05.
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17: Mit Robin Leiner. Knapp 18.000 haben sich jetzt klar für die Geburtenstation am Krankenhaus in Dornbirn ausgesprochen. Sie haben das Volksbegehren zum Erhalt der Geburtshilfe, der Gynäkologie und der Kinderheilkunde unterschrieben. Allein in Dornbirn haben knapp 7.500 Menschen das Volksbegehren unterstützt. Damit muss die Landesregierung in den nächsten 3 Monaten die Initiatorinnen anhören und am Ende nochmal über die Zukunft der Stationen entscheiden. Auch Grüne und SPÖ sprechen sich für einen neuen Plan aus. Aktuell sollen die Stationen im Rahmen der Spitalsreform nach Bregenz umziehen. Italien geht gegen überfüllte Strände vor. An immer mehr Orten gelten Besucherlimits. Teils muss der Strandplatz auch reserviert werden. Reporterin Alex Süker.
18: In Jesolo will man den Strandbesuchern wieder mehr Platz und Privatsphäre gönnen. Das bedeutet gleichzeitig, dass es rund 20.000 Sonnenschirme weniger gibt als bisher. Vorreservieren muss man sich seinen Strandplatz aber vor allem auf Sardinien. Da gelten an mehreren Stränden Besucherlimits. Teilweise muss man auch Eintritt zahlen und auch fürs Parken wird kassiert.
17: Aber auch in anderen Regionen Italiens gibt es Besucherlimits. Ob WhatsApp, Signal oder iMessage, wir verschicken so viele Nachrichten wie noch nie zuvor. Im Vorjahr waren es zum ersten Mal über 100 Milliarden Nachrichten. Das zeigt der aktuelle Jahresbericht der Regulierungsbehörde RTR. Auch E-Mails und Internettelefonate werden mehr genutzt. Deshalb brauchen auch mehr Menschen eine unbegrenzte Datenflatrate. Und die gute Nachricht aus Vorarlberg: Das Sportgymnasium Dornbirn hat seinen Bundesmeistertitel souverän verteidigt. Die Leichtathletinnen haben sich in der Steiermark gegen die starke Konkurrenz aus ganz Österreich durchgesetzt. Bei den Burschen hat sich die Hack Bregenz den 2. Platz gesichert.
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16: 28 Grad sind es in Pludenz und in Hart am Hafen und in Lustenau messen wir 27. Wolken und Sonne zum Feierabend. Die nächsten 3 Tage wird es wieder richtig heiß im Ländle. Dienstag dominiert die Sonne, nur am Abend sind ein paar Wolken unterwegs, bis zu 32 Grad sind drin. Mittwoch wartet ein Sonne-Wolken-Mix und der Donnerstag präsentiert sich wieder von seiner hochsommerlichen Seite.
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16: Auf der Lustenauer Straße staut es sich 10 Minuten in Richtung Sutterlütti.

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1: Schönen Feierabend. Heute heißt es vorausschauend fahren. Morgen gibt's wieder bis zu 32 Grad. Also kurzer Boxenstopp beim Supermarkt. Deckt euch mit Getränken und Snacks ein und stellt alles kalt. Dann ist morgen schon für die Erfrischung gesorgt. Jetzt wird's entspannt. Ray Dalton mit Blood Running. Euer Cooldown für den Feierabend.

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0: Im Ländle war am Wochenende ordentlich was los. Überall Feste und Partys. Da ist heute erstmal Entspannung angesagt. Ihr könnt euch zurücklehnen. Wir haben coole Beats am Start und das 30 Minuten am Stück. Gleich nach Wetter und Verkehr auf Antenne Vorarlberg.
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11: 3x28 Grad sind es in Thüringen, Schwarzach und in Bregenz am Hafen. Angenehme Temperaturen, die sorgen für gute Stimmung im Feierabend. Der 3-Tage-Trend bringt viel Sonne mit. Morgen am Dienstag wird es heiß bei bis zu 32 Grad. Am Mittwoch gibt es dann wieder etwas mehr Schatten zwischendurch. Sonne und Wolken wechseln sich ab. Und am Donnerstag ist nochmal Hochsommer angesagt.
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11: Wenn ihr gerade im Ländle unterwegs seid, geht's 9 Minuten länger in Rankweil von Meiningen kommt in Richtung Passage 22 und 10 Minuten sind es vom Zoll in Lustenau kommt zum Engelkreisverkehr. Ansonsten geht's überall ohne langes Warten vorwärts. Gute Fahrt!
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0: schönen Montag euch.
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0: Der Sommer hat es heuer in sich.

0: es absolut heiß. 37,3 Grad hat es dieses Jahr schon in Pludenz auf dem Thermometer angezeigt. Und wir haben erst Anfang Juli. Da kommen also noch einige heiße Tage auf uns zu. Vor allem im Auto kann das schnell gefährlich werden. Darko vom ÖAMTC, wo muss man da ganz besonders aufpassen?
1: Bei hoher Außentemperatur sind im Innenraum bis zu 60 Grad möglich. Einzelne Oberflächen können sogar 80 Grad erreichen. Zusätzlich muss man bedenken, dass an Tag mit über 30 Grad nachweislich 13-15% mehr Unfälle passieren. Bitte merken euch, Kinder und Tiere dürfen niemals allein im Fahrzeug zurückbleiben. Auch nicht für wenige Minuten. Aus Fenster einen Spalt aufmachen, das bringt gar nichts. Entdecken Sie ein Kind oder ein Tier in einem überhitzten Fahrzeug. Suchen so schnell wie möglich den Verantwortlichen oder melden euch bei der Polizei.
0: Danke für deine wichtigen Hinweise, Darko.
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15: Die Polizei bittet um eure Mithilfe im Fall von herrenloser Badebekleidung. Klingt kurios, ist aber wichtig. Gleich mehr dazu in den Nachrichten auf Antenne Vorarlberg.
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19: Guten Abend, ich bin Robin Leiner. Knapp 18.000 wollen die Geburtenstation in Dornbirn retten. Sie haben das Volksbegehren zum Erhalt der Geburtshilfe, der Gynäkologie und der Kinderheilkunde unterschrieben und damit machen sie Druck auf die Landesregierung. Die muss sich in den nächsten 3 Monaten nochmal mit ihrer Spitalsreform befassen. Bisher ist geplant, dass die Stationen nach Bregenz umziehen. Und die Volkspartei betont jetzt in einer Aussendung, dass sich nur weniger als 7% der Stimmberechtigten in Vorarlberg für das Volksbegehren ausgesprochen haben. Nachdem am Bodenseeufer in Lochau herrenlose Badesachen rumlagen, bittet die Polizei jetzt um Hinweise, denn es könnte jemand vermisst werden. Die Handtücher und Schuhe lagen gestern Abend im Bereich des Melanie-Badestegs. Schnell haben die Einsatzkräfte das Ufer und den See abgesucht, mit Booten und dem Polizeihubschrauber, aber sie haben niemanden gefunden. Um sicherzustellen, dass auch wirklich niemandem etwas passiert ist, bittet die Polizei jetzt darum, dass sich Zeugen so schnell wie möglich melden. Beim wohl größten Fußballskandal der jüngeren Vergangenheit hat US-Präsident Trump jetzt zugegeben, dass er eingegriffen hat. Er hat bei der FIFA angerufen und darum gebeten, die rote Karte und damit auch die Sperre gegen US-Stürmer Folarin Balogun zu überprüfen. Kurz darauf hat der Fußballverband die Sperre ausgesetzt. Der Angreifer kann so heute Nacht überraschend doch gegen Belgien spielen. Und die gute Nachricht aus Vorarlberg ist eine ganz besondere Feier, denn die Schülerinnen und Schüler im Brandnertal haben am Wochenende erstmals gemeinsam das Ende des Schuljahrs gefeiert. Die End-of-School-Party war dabei auch der Auftakt für gemeindeübergreifende Aktionen im Jugendraum Brand und einige von den Kindern und Jugendlichen haben dafür schon erste Ideen.
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15: 25 Grad sind es in Hittisau gemessen beim Sägewerk. 28 habt ihr in Kennelbach und auch 28 in Bludenz. Sonne und Wolken gibt's heute im Doppelpack. Morgen geht's dann wieder los. Am Dienstag startet der Kampf um die Schattenplätze im Freibad. Bis zu 32 Grad im Lettle. Der Mittwoch wird entspannter mit Sonne und Wolken. Donnerstag dann nochmal heiß und sonnig.
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1: Ihr habt freie Fahrt durchs Ländle. Nur an den üblichen Hotspots geht's noch etwas länger, aber nirgends über 10 Minuten. Gute Fahrt.

0: Anne-Sophie.
1: Schönen Abend euch. Eure Meinung war heute schon bei den Starks am Morgen gefragt. Würdet ihr lieber Österreich weiterhin bei der WM sehen oder 10 Jahre jünger sein? Keine easy Frage, trotzdem habt ihr euch entschieden. Das Ergebnis gibt's gleich bei uns.

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Würdet ihr lieber Österreich weiter bei der WM sehen oder nochmal 10 Jahre jünger sein? Genau das war heute das Thema bei den

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1: Schönen Abend. Der 30 Minuten Musikmarathon auf Antenne Vorarlberg geht gleich in die nächste Runde. Mit frischer Musik von Harry Styles, American Girls und viel mehr. Gleich nach Wetter und Verkehr.
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2: In Hittisau beim Sägewerk habt ihr 25 Grad, 28 sind es in Kendelbach und auch in Pludenz. Sonne und Wolken gibt's heute im Doppelpack. Morgen geht's dann wieder los. Am Dienstag startet der Kampf um die Schattenblitze im Freibad. Bis zu 32 Grad sind im Lente drin. Der Mittwoch wird entspannter mit Sonne und Wolken. Donnerstag dann nochmal heiß und sonnig.
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2: Der Blick aufs Ländle zeigt freie Straßen, keine Staus über 10 Minuten, gute und sichere Fahrt.
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2: Am Freitag ist Zeugnistag. Da steigen einige Events im Ländle, zum Beispiel im Zimmerpark Bludenz-Bürs. Für die ersten 1000 Schüler gibt es ab 10 gegen Vorlage ihres Zeugnisses ein gratis Beachball-Spielset. Und wer danach Hunger hat, kann sich ein gratis Döner im Deluxe-Bistro in Bregenz holen. Das Highlight: Bürgermeister Michael Ritsch verteilt die Döner dort ganz persönlich an die Schülerinnen und Schüler. Und hier warten geniale Konzerte auf euch. 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
0: Na,

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7: Der Sommerurlaub steht vor der Tür. Für viele heißt das ab in den Süden. Was ihr dafür jetzt wissen solltet, gleich in den Nachrichten auf Antenne Vorarlberg.
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7: Es ist 5:07.
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11: Schönen Abend, ich bin Robin Leiner. Nachdem sich knapp 18.000 Menschen für das Volksbegehren zur Rettung der Geburtenstation in Dornbirn eingetragen haben, will die Volkspartei das Ergebnis respektieren. Gleichzeitig macht Clubobfrau Veronika Marte klar, dass weniger als 7% der Stimmberechtigten in Vorarlberg das Volksbegehren unterstützen. Die Landesregierung muss sich innerhalb der kommenden 3 Monate nochmal mit ihrer Spitalsreform befassen. Sie plant, die Geburtshilfe, die Gynäkologie und die Kinderheilkunde von Dornbirn nach Bregenz zu verlegen. Am Bodenseeufer in Lochau sind herrenlose Badesachen herumgelegen. Die Polizei bittet deshalb jetzt um Hinweise, weil jemand vermisst werden könnte. Die Handtücher und Schuhe lagen gestern Abend im Bereich des Melanie-Badestegs. Schnell haben die Einsatzkräfte das Ufer und den See abgesucht, mit Booten und dem Polizeihubschrauber, aber sie haben niemanden gefunden. Um sicherzustellen, dass tatsächlich niemandem etwas passiert ist, bittet die Polizei jetzt darum, dass sich Zeugen so schnell wie möglich melden. Italien geht gegen überfüllte Strände vor. An immer mehr Orten gelten Besucherlimits. Teils muss der Strandplatz reserviert werden. Reporterin Alex Sücker.
12: In Jesolo will man den Strandbesuchern wieder mehr Platz und Privatsphäre gönnen. Das bedeutet gleichzeitig, dass es rund 20.000 Sonnenschirme weniger gibt als bisher. Vorreservieren muss man sich seinen Strandplatz aber vor allem auf Sardinien. Da gelten an mehreren Stränden Besucherlimits. Teilweise muss man auch Eintritt zahlen und auch fürs Parken wird kassiert.
11: Aber auch in anderen Regionen Italiens gibt es solche Besucherlimits. Und die gute Nachricht aus Vorarlberg: Das Sportgymnasium Dornbirn hat seinen Bundesmeistertitel souverän verteidigt. Die Leichtathletinnen haben sich in der Steiermark gegen die starke Konkurrenz aus ganz Österreich durchgesetzt. Bei den Burschen hat sich die Hack Bregenz den 2. Platz geholt.
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7: Warme 27 Grad sind es bei euch in Dornbirn, 23 habt ihr in Möckers und 26 sind es in Innerbraz bei der Maria-Hilf-Kapelle. Auch am Abend Sonne mit Wolken zwischendurch. Es wird aber wieder richtig hochsommerlich. Morgen am Dienstag Sonne bei bis zu 32 Grad. Auch Mittwoch wird es warm, aber mit Wolken dazu. Und Donnerstag heißt es wieder Hot Sommer im Ländle.
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7: Der Verkehr im Ländle rollt. Ihr kommt ohne Warten ans Ziel.

0: Hobbit. Und hier ist Pia Sophie.
1: Schönen Abend. Heute werden wahrscheinlich einige von euch vor dem TV Platz nehmen. Es heißt Portugal gegen Spanien. Also ein richtig spannendes Match. Und wir wechseln jetzt vom spannenden Match zum Perfect Match. Jennifer Lopez und David Guetta. Save me.

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12: In Hohenems am Palast messen wir aktuell 27 Grad, 27 Grad auch in Lauterach und 18 Grad in Lech. Der Tag geht sonnig und mit ein paar harmlosen Wolken zu Ende. Die Nacht bleibt zum Großteil sternenklar. Der 3-Tage-Trend. Morgen wird's wieder schön sommerlich mit viel Sonne und nur ein paar harmlosen Wolken. Am Abend zieht's etwas zu, aber es bleibt trocken und das Thermometer klettert auf maximal 32 Grad. Der Mittwoch wird minimal kühler, etwas weniger sonnig, aber weiter trocken und der Donnerstag wird wieder freundlicher.
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12: Hält's euch hinters Lenkrad, wir haben gute Nachrichten. Die Straßen sind soweit frei, ihr verliert nirgendwo mehr als 5 Minuten. Kommt gut an.
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4: Es ist 7:05.
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5: Mit Martina Steidl. Seit 1. Juli sind Grundnahrungsmittel billiger geworden, weil die Regierung die Mehrwertsteuer um die Hälfte gesenkt hat. Und das wird weitgehend auch an die Konsumenten so weitergegeben, wie eine erste Schnellanalyse der Österreichischen Nationalbank zeigt. Durch die Steuersenkung wird die Nahrungsmittel- und Gesamtinflation laut Nationalbank zumindest vorübergehend auch etwas gedämpft. Bei einer Aktion gegen Menschenhandel in 59 Ländern wurden mehr als 1.000 Verdächtige festgenommen und rund 2.000 potenzielle Opfer identifiziert. Geleitet haben die Aktion Österreich und Rumänien. In Österreich selbst waren mehr als 200 Beamte im Einsatz. Hierzulande wurden 17 Opfer identifiziert, 8 Verdächtige festgenommen und 2 weitere ausgeforscht. Auf Kuba ist das nationale Stromnetz zusammengebrochen. Rund 10 Millionen Menschen auf der Insel sind betroffen und haben keinen Strom. Die Ursache des landesweiten Ausfalls ist unbekannt und wird noch untersucht, heißt es vom Netzbetreiber. Kuba leidet seit Monaten unter stundenlangen und in jüngster Zeit auch tagelangen Stromausfällen, die zum Teil auf das marode Netz zurückgehen. Die FIFA hat die Beschwerde Belgiens abgewiesen. Der US-Stürmer Balogun darf in der kommenden Nacht beim WM-Achtelfinalspiel USA gegen Belgien aufs Feld. Balogun hatte im WM-Spiel gegen Bosnien-Herzegowina die rote Karte gesehen. Nach einem Gespräch von US-Präsident Trump mit FIFA-Boss Infantino wurde die Sperre nun ausgesetzt, was rund um den Erdball für Empörung gesorgt hat. Trump hat zugegeben, Infantino gebeten zu haben, die Sperre noch einmal zu überprüfen. Im heutigen Spitzenspiel bekommt es Spanien mit Nachbarland Portugal zu tun. Los geht's um 21 Uhr.
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6: In Nenzing beim Rathaus messen wir im Moment 26 Grad, 25 Grad in Eck und 27 Grad in Lochau. Der Tag geht sonnig und nur mit ein paar harmlosen Wolken zu Ende. Die Nacht bleibt dann zum Großteil sternenklar. Der 3-Tage-Trend. Morgen wird's wieder schön sommerlich, viel Sonne, nur ein paar vereinzelte harmlose Wolken. Am Abend zieht es dann etwas zu, aber es bleibt trotzdem trocken. Das Thermometer klettert auf maximal 32 Grad. Der Mittwoch wird ein kleines bisschen kühler, etwas weniger sonnig, aber auch größtenteils trocken. Und der Donnerstag, der wird eigentlich wieder ziemlich genauso wie heute.
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6: Gute Nachrichten von den Straßen im Ländle. Ihr verliert aktuell nirgendwo mehr als 5 Minuten. Kommt gut und sicher an euer Ziel.
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